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3: Im Studio Philipp Nützig. Die EU-Länder dürfen künftig Abschiebezentren in Drittstaaten einrichten. Darauf haben sich EU-Parlament und die Mitgliedstaaten geeinigt. Ziel der neuen Vereinbarung sei es, mehr Abschiebungen zu ermöglichen. Unter anderem die Union hatte sich für die sogenannten Return Hubs in Ländern außerhalb Europas eingesetzt. Dort sollen die abgelehnten Asylbewerber hinkommen, die nicht in ihr Heimatland zurück können. Unter anderem sind Länder wie Ruanda oder Usbekistan im Gespräch. Die BAföG-Debatte sorgt für heftige Kritik von Studenten. Der Studierendenverband FZS spricht von einer Frechheit. Mehr von Tim Britztrup.
4: Hintergrund sind die Aussagen von Forschungsministerin Bär. Sie hatte in einem Interview gesagt, dass die Reform und damit die Erhöhung der Ausbildungsförderung erstmal auf Eis liegt. Für Studierende sei es außerdem kein Drama, nebenbei zu jobben, so die CSU-Politikerin. Die FZS-Vorsitzende Rummenhöller sagte, schon jetzt hätten 2/3 der Studierenden einen Nebenjob. Gleichzeitig sei die Armutsquote unter Studierenden so hoch wie in kaum einer anderen Gesellschaftsgruppe.
3: Das Bundesverteidigungsministerium will die Unsicherheiten beim Wehrdienst jetzt endgültig aus dem Weg räumen. Verteidigungsminister Pistorius hatte die Regel, dass sich Männer im wehrfähigen Alter abmelden müssen, wenn sie länger ins Ausland wollen, per Allgemeinverfügung außer Kraft gesetzt. Das soll jetzt auch gesetzlich verankert werden. Damit reagiert das Ministerium auf ein Gutachten des Wissenschaftlichen Dienstes des Bundestags. Das kam zu dem Schluss, dass die Allgemeinverfügung rechtswidrig und damit ungültig sein könnte. Wenn das Kind krank ist, bleiben meist die Mütter zu Hause. Bundesweit übernehmen Frauen laut AOK 3/4 der Kinderkrankentage. Besonders in Bayern ist die Betreuung kranker Kinder meist Frauensache. Am häufigsten nehmen Männer in Sachsen frei. AOK-Chefin Reimann kritisiert, dass die Care-Arbeit an den Frauen hängen bleibt. Ein Grund dafür dürfte sein, dass Frauen nach wie vor weniger verdienen. Und deshalb die Gehaltseinbußen größer sind, wenn die Männer zu Hause bleiben.
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3: Mal mehr, mal weniger Wolken sind unterwegs. Im äußersten Westen kann auch etwas Regen mit dabei sein. Dazu liegen die Temperaturen aktuell zwischen 16 und 8 Grad. Tagsüber bleibt es meist wolkig. Im Osten und Südosten mit ein paar Auflockerungen. Maximal werden es um die 27 Grad.
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1: Im Studio Philipp Nützig. Die EU hat den Weg für Abschiebezentren in Drittstaaten freigemacht. Das EU-Parlament und die Mitgliedstaaten haben sich auf eine Verschärfung der Asylregeln geeinigt. Damit soll die Zahl der Abschiebungen aus den EU-Ländern deutlich erhöht werden. Unter anderem Deutschland, Österreich und Dänemark waren für die sogenannten Return Hubs in Ländern wie Ruanda oder Usbekistan. Dort sollen abgelehnte Asylbewerber hin, die nicht in ihr Heimatland zurück können. Von Menschenrechtsorganisationen kommt Kritik. Der Zoff um die BAföG-Reform sorgt für heftige Kritik von Studenten. Schon jetzt hätten 2/3 der Studenten einen Nebenjob. Gleichzeitig sei die Armutsquote so hoch wie in kaum einer anderen Gesellschaftsgruppe, kritisiert der Studierendenverband FZS. Forschungsministerin Bär hatte der Erhöhung der Regelsätze in einem Interview eine Absage erteilt und Regierungssprecher Cornelius betonte,
2: dass der Koalitionsvertrag aber wie in all seinen Elementen unter Finanzierungsvorbehalt steht. Deswegen erleben wir gerade den Austausch zwischen den Ressorts beziehungsweise den Teilen der Bundesregierung, wie man nun auch beim BAföG zu der bestmöglichen Lösung kommt. Und diese Gespräche dauern an.
1: Israel wird erstmal keine neuen Angriffe auf Libanons Hauptstadt Beirut starten. Das hat US-Präsident Trump nach einem Telefonat mit Israels Regierungschef Netanyahu verkündet. Zudem sollen die Gespräche über ein Ende des Kriegs in der Golfregion weiterlaufen. Der Iran hatte die als Reaktion auf die israelischen Angriffe gestoppt. Das Bundesverteidigungsministerium will die Unsicherheiten beim Wehrdienst jetzt endgültig aus dem Weg räumen. Es geht um die umstrittene Abmeldepflicht für Männer im wehrfähigen Alter, wenn sie länger ins Ausland wollen. Mehr von Tom Husse.
3: Verteidigungsminister Pistorius hatte die Regel vor einiger Zeit per Allgemeinverfügung außer Kraft gesetzt. Das soll jetzt auch gesetzlich so verankert werden, heißt es aus dem Ministerium. Damit reagiert die Bundesregierung auf ein Gutachten des Wissenschaftlichen Dienstes des Bundestags. Das kam zu dem Schluss, dass die Allgemeinverfügung rechtswidrig und damit ungültig sein könnte.
1: Fürs DFB-Team geht die heiße Phase der WM-Vorbereitung los. Heute geht der Flieger nach Chicago. Dort testet Deutschland am Samstag ein letztes Mal. Gegner ist Co-Gastgeber USA. Wenig später reist der DFB-Tross dann ins WM-Quartier. Nächste Woche Sonntag gibt es das erste Vorrundenspiel gegen Curaçao.
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1: Mal mehr, mal weniger Wolken sind unterwegs. Im äußersten Westen kann auch etwas Regen mit dabei sein. Dazu liegen die Temperaturen aktuell zwischen 16 und 8 Grad. Tagsüber bleibt's meist wolkig. Im Osten und Südosten mit ein paar Auflockerungen. Maximal werden's um die 27 Grad.
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2: Im Studio Philipp Nützig. Schönen guten Morgen. Die EU-Länder dürfen künftig Abschiebezentren in Drittstaaten einrichten. Darauf haben sich EU-Parlament und die Mitgliedstaaten geeinigt. Ziel der neuen Vereinbarung sei es, mehr Abschiebungen zu ermöglichen. Unter anderem die Union hatte sich für die sogenannten Return Hubs in Ländern außerhalb Europas eingesetzt. Dort sollen die abgelehnten Asylbewerber hinkommen, die nicht in ihr Heimatland zurück können. Unter anderem sind Länder wie Ruanda oder Usbekistan im Gespräch. Jetzt schaltet sich auch Kanzler Merz in den BAföG-Streit ein. Er sieht die Erhöhung unter Finanzierungsvorbehalt. Sprich, wenn nicht genug Geld da ist, dann muss halt gespart werden. Zuvor hatte Forschungsministerin Bär in einem Interview gesagt, dass die BAföG-Reform erstmal vom Tisch sei und damit für einen Aufschrei bei Studentenvertretern und in der Politik gesorgt. Linken-Chefin Ines Schwertner etwa sagte:
3: Wer Fachkräfte will, der muss Bildung bezahlen. Wer möchte, dass Menschen in Deutschland studieren, der muss auch das BAföG erhöhen. Also ich erwarte von der Bundesregierung, dass sie etwas auf den Tisch legt, was nicht nur Kürzungen sind, sondern was wirklich bedeutet, dass auch die Studierenden in Zukunft wissen, woran sie sind.
2: Eigentlich hatte US-Präsident Trump eine Waffenruhe zwischen Israel und der Hisbollah-Miliz im Libanon ausgehandelt. Scheinbar gehen die Angriffe aber weiter. Beide Seiten melden gegenseitigen Beschuss. US-Präsident Trump hatte am Abend noch erklärt, er habe beide Seiten zu einer Deeskalation bewegt. Die Abmeldepflicht für Männer im wehrfähigen Alter soll jetzt auch offiziell ausgesetzt werden. Das Verteidigungsministerium will da schnell gesetzlich nachbessern. Minister Pistorius hatte die Regel schon per Allgemeinverfügung außer Kraft gesetzt. Ein Gutachten kommt zu dem Schluss, dass er das wohl gar nicht durfte. Die deutsche Fußballnationalmannschaft fliegt heute in die USA. Am frühen Nachmittag geht's nach Chicago. Dort testet das DFB-Team am Samstag ein letztes Mal gegen den Co-Gastgeber USA. Kommende Woche wird es dann richtig ernst. Am Montag geht's ins WM-Quartier. Am Sonntag steigt Deutschland gegen Curaçao ins Turnier ein.
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2: Mal mehr, mal weniger Wolken sind unterwegs. Im äußersten Westen kann auch etwas Regen mit dabei sein. Dazu liegen die Temperaturen aktuell zwischen 16 und 8 Grad. Tagsüber bleibt's meist wolkig. Im Osten und Südosten mit ein paar Auflockerungen. Maximal werden's um die 27 Grad.
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1: Im Studio Philipp Nützig. Schönen guten Morgen. Die EU hat den Weg für Abschiebezentren in Drittstaaten freigemacht. Das EU-Parlament und die Mitgliedstaaten haben sich auf eine Verschärfung der Asylregeln geeinigt. Damit soll die Zahl der Abschiebungen aus den EU-Ländern deutlich erhöht werden. Unter anderem Deutschland, Österreich und Dänemark waren für die sogenannten Return Hubs in Ländern wie Ruanda oder Usbekistan. Dort sollen abgelehnte Asylbewerber hin, die nicht in ihr Heimatland zurück können. Von Menschenrechtsorganisationen kommt Kritik. Die BAföG-Debatte sorgt für heftige Kritik von Studenten. Der Studierendenverband FZS spricht von einer Frechheit. Mehr von Tim Britztrup.
2: Hintergrund sind die Aussagen von Forschungsministerin Bär. Sie hatte in einem Interview gesagt, dass die Reform und damit die Erhöhung der Ausbildungsförderung erstmal auf Eis liegt. Für Studierende sei es außerdem kein Drama, nebenbei zu jobben, so die CSU-Politikerin. Die FZS-Vorsitzende Rummenhöller sagte, schon jetzt hätten 2/3 der Studierenden einen Nebenjob. Gleichzeitig sei die Armutsquote unter Studierenden so hoch wie in kaum einer anderen Gesellschaftsgruppe.
1: Eigentlich hatte US-Präsident Trump eine Waffenruhe zwischen Israel und der Hisbollah-Miliz im Libanon ausgehandelt. Scheinbar gehen die Angriffe aber weiter. Beide Seiten melden gegenseitigen Beschuss. US-Präsident Trump hatte am Abend noch erklärt, er habe beide Seiten zu einer Deeskalation bewegt. In Deutschland bleiben nach wie vor eher Frauen zu Hause, wenn das Kind krank ist. Aus einer Auswertung der Krankenkasse AOK geht hervor, dass das bei fast 3/4 der Kinderkrankentage der Fall ist. Laut AOK zeigt das, dass Care-Arbeit in den meisten Familien ungleich verteilt ist. Fürs DFB-Team geht die heiße Phase der WM-Vorbereitung los. Heute geht der Flieger nach Chicago. Dort testet Deutschland am Samstag ein letztes Mal. Gegner ist Co-Gastgeber USA. Wenig später reist der DFB-Tross dann ins WM-Quartier. Nächste Woche Sonntag gibt es das erste Vorrundenspiel gegen Curaçao.
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3: Mehr Wolken ziehen gerade von Westen rein, während es Richtung Osten noch freundlicher aussieht und meistens trocken bleibt. Im Laufe des Tages wird es dann in der Westhälfte öfter nass. Am Nachmittag sind auch kräftige Gewitter mit Sturmböen drin. Richtung Alpen kann es mittags auch mal regnen, dazu Höchstwerte von 20 bis 27 Grad. Morgen startet es mit Schauern im Osten, später wird der Regen weniger, sonst mal Wolken, mal trocken, bei maximal 23 Grad.
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2: Im Studio Dirk Jostes, schönen guten Morgen. Die EU-Länder dürfen künftig Abschiebezentren in Drittstaaten einrichten. Darauf haben sich EU-Parlament und die Mitgliedstaaten geeinigt. Ziel der neuen Vereinbarung sei es, mehr Abschiebungen zu ermöglichen. Philipp Nitzig mit den Details.
3: Unter anderem Deutschland hatte sich für die sogenannten Return Hubs in Ländern außerhalb Europas eingesetzt. Dort sollen die abgelehnten Asylbewerber hinkommen, die nicht in ihr Heimatland zurück können. Unter anderem sind Länder wie Ruanda oder Usbekistan im Gespräch. Um die Abschiebezentren gab es bis zuletzt Streit. Eine Mehrheit aus der konservativen EVP, zu der auch die Union gehört, und Rechtsaußenparteien haben nun dafür gestimmt.
2: Im Streit ums BAföG geht die SPD auf Konfrontationskurs mit Kanzler Merz. Der hatte gesagt, dass die Erhöhung unter Finanzierungsvorbehalt steht. Das stimmt so nicht. Die Finanzierung sei sicher, sagt der SPD-Fraktionsvize Wiebke Ester. Experten von SPD und Union hätten sich schon darauf verständigt, dass es mehr BAföG geben soll. Dass das Kanzleramt diese Einigung jetzt in Frage stellt, sei unnötig und würde junge Menschen nur verunsichern, so Ester weiter. Das Bundesverteidigungsministerium will die Unsicherheiten beim Wehrdienst jetzt endgültig aus dem Weg räumen. Es geht um die umstrittene Abmeldepflicht für Männer im wehrfähigen Alter, wenn sie länger ins Ausland wollen. Mehr von Tom Husse.
4: Verteidigungsminister Pistorius hatte die Regel vor einiger Zeit per Allgemeinverfügung außer Kraft gesetzt. Das soll jetzt auch gesetzlich so verankert werden, heißt es aus dem Ministerium. Damit reagiert die Bundesregierung auf ein Gutachten des Wissenschaftlichen Dienstes des Bundestags. Das kam zu dem Schluss, dass die Allgemeinverfügung rechtswidrig und damit ungültig sein könnte.
2: Eigentlich hatte US-Präsident Trump eine Waffenruhe zwischen Israel und der Hisbollah-Miliz im Libanon ausgehandelt. Scheinbar gehen die Angriffe aber weiter. Beide Seiten melden gegenseitigen Beschuss. Trump hatte am Abend noch erklärt, er habe beide Seiten zu einer Deeskalation bewegt. Fürs DFB-Team geht die heiße Phase der WM-Vorbereitung los. Heute geht der Flieger nach Chicago. Dort testet Deutschland am Samstag ein letztes Mal. Gegner ist Co-Gastgeber USA. Wenig später reist der DFB-Tross dann ins WM-Quartier. Nächste Woche Sonntag gibt's das erste Vorrundenspiel gegen Curaçao.
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5: Mehr Wolken ziehen gerade von Westen rein, während es Richtung Osten noch freundlicher aussieht und meistens trocken bleibt. Im Laufe des Tages wird's dann in der Westhälfte öfter nass. Am Nachmittag sind auch kräftige Gewitter mit Sturmböen drin. Richtung Alpen kann's mittags auch mal regnen. Dazu Höchstwerte von 20 bis 27 Grad. Morgen startet's mit Schauern im Osten. Später wird der Regen weniger. Sonst mal Wolken, mal trocken bei maximal 23 Grad.

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durchaus möglich, dass ihr den Titel das erste Mal gehört habt, ja? Ich auch, fast einmal habe ich ihn gehört, als ich den reingetan habe hier in der Rotation. Die Formation BZN aus den Niederlanden war das mit Cordobas. Ja, aber es hört sich sehr melodisch an.

0: Ja, die sind gesangsstark, muss man eben mal lassen. Herzlich willkommen, ihr Lieben, zu meiner Sendung.
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0: Dienstag ist heute. Dienstag, der 2. Juni 2026. Ihr hört die Sendung Der Morgen mit Gernot, die es montags bis freitags live gibt von 6 bis 9 und unlive mitten in der Nacht von 3 Uhr bis 6 Uhr immer als Wiederholungssendung vom Vortag. Ja, zur vollen Stunde gibt es die Informationen mit Nachrichten, Sport und Wetterbericht. In der 20. Sendeminute ein kleiner Beitrag, um halb dann Wetterinformationen. Und 10 nach halb gucken wir, wer heute Geburtstag hat. Musikalischerseits, mein Fairnessfilter sorgt dafür, dass ich immer einen deutschsprachig gesungenen, gefolgt von einem nicht deutschsprachig gesungenen Titel spiele. Dazwischen die aktuelle Uhrzeit und zack ist der Drops so gut wie gelutscht. 6 Uhr und 9 Minuten, 9 Minuten nach 6 haben wir es derzeit. Und nach BZN in Englisch hören wir jetzt Sir Cliff Richard und er besingt Ein Sonntag mit Marie. Schön, dass ihr da seid, ihr Lieben, und wir zusammen Kaffee schlürfen. Ich freue mich morgens immer auf euch. Ich hoffe, ihr auch. Nee, ich sehe schon, ihr, ja, kopfschüttelnd. Kann ja nicht mal die Klappe halten und Musik spielen?

0: so ein paar Marschrhythmen mit drin, ne? Kennt man gar nicht von Sir Cliff Richard. Ein Sonntag mit Marie. 6:12, 3:07 in der Zwischenzeit. Die Les Humphrey Singers war immer ein bunt zusammengewürfelter Haufen von Leuten, die singen konnten und können, ne? Unter anderem Liz Mitchell von Boney M, ne? Und natürlich, wie wir alle wissen, Jürgen Drews. Ja, der ebenfalls ist aus dieser Formation hervorgegangen. Promised Land hören wir jetzt.
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0: 6:15, 6:07 in der Zwischenzeit. The Les Humphreys Singers mit Promises Land. Hier in der Sendung der Morgen mit Gernot. Ihr Lieben, gestern hatten wir ja Pat Boone gewürdigt, ne, mit seinem Geburtstag. Der hat unter anderem einen Titel gesungen, der hieß Speedy Gonzales. Ne? Und die Nummer hören wir uns jetzt nochmal an, aber nicht von Pat Boone, sondern von Rex Gildo. Ah, ihr wisst schon, Fiesta Mexicana Rex, genau, Sexy Rexy. Und der sang das Ding nämlich in Deutsch. Und wie sich das anhört, das hören wir gleich. In wenigen Sekunden geht's los. 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Liebe Radiohörer, danke fürs Einschalten hier in der genderfreien Sendung Der Morgen mit Gernot.
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0: Genau, die Nummer sang er in Englisch, der Pat Boone, der gestern Geburtstag hatte, und Rex Gildo in Deutsch. Speedy Gonzales. Es gab ja auch so eine Zeichentrickserie, ne? Mit so einer Maus, die da durch die Gegend. Die schnellste Maus von Mexiko, genau. Speedy Gonzales. Jetzt, ich kann mir einen Sinn. 6:19. Eine Minute vor 20. Vor was für ein Teil? Ich bin zu früh, etwas zu früh. Ja, weil der Rex nur 2 Minuten 36 ging. Ja, eigentlich 20, ne? Ja, in der 20. Sendeminute, da gibt's den Beitrag immer. Also, holen wir noch zweimal Luft und dann ist es tatsächlich 10 Minuten vor 6:30 der Beitrag. Und dann gibt's Leon Ross oder Leon. Nee, sie möchte Leanne genannt werden, ne? Nicht Lion. Leanne oder so. Nee, das wäre ja Leanne dann heißen. Nee. Wie auch immer, all we need is love. So, ich bin ein bisschen gestolpert, da ist doch, ich sehe schon. Hier ist was mit den Buchstaben nicht ganz richtig. So, das haben wir mal richtig gemacht, so ist fein. Die hören wir uns jetzt an. Sie ist Meisterin der Disco-Rhythmen, hätte ich beinahe gesagt. Ja, leider aus vergangenen Zeiten. Aber erst der Beitrag.
1: Weil sie Angst vor bösen Geistern in ihrem Büro hat, ist die Erziehungsministerin der südafrikanischen Provinz KwaZulu-Natal seit 3 Wochen nicht zum Dienst erschienen. Wie die Johannesburger Zeitung Sowetan am Montag berichtete, fürchtet Ministerin Faith Gaza die Rache ihrer Vorgängerin Eileen Chandu, die im August wegen Vetternwirtschaft abgelöst worden war. Sie trachtete ihrer Nachfolgerin nach dem Leben und habe deshalb böse Geister ins Büro geschickt, glaubt Gaza. Sie werde erst wieder zurückkehren, wenn das Büro neu ausgemalt und möbliert worden sei, ließ die Ministerin der Provinzregierung wissen.
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Tanzbare Rhythmen am frühen Morgen mit Leon Ross und All We Need Is Love. 6:25, ganz genau 5 Minuten vor 6:30 in der Zwischenzeit. Ihr hört die Sendung Der Morgen mit Gernot, dem immer aufgeweckten, selten ruhigen Kerl. Ja, so ist es, ne? Ich stehe tatsächlich auch wirklich so auf, ne? Werd wach und zack, sofort von 0 auf 100. Ja. Dafür bin ich aber auch abends dann von 100 auf 0. Schibu, zack, weg ist er. Genau, das kommt schon vor. Ihr Lieben, der nächste Interpret heißt Tanja Lasch und sie besingt ihren, ich würde fast sagen, bekanntesten Song. Sie singt ja etliches, ist die Ex von Martin, der von der Formation Fantasy, ne? Und also auch schon wieder ein paar Jahre her. Mann, diese alten Kamellen, ich sag's euch. Aber egal, Vagabund hieß der Titel, mit der sie richtig guten Erfolg hatte in der Schlagerbranche. Den ziehen wir uns jetzt rein.

0: Moderner Disco Fox mit Tanja Lasch, Vagabundi in meiner Sendung, der Morgen mit Gernot. 6 Uhr und 30 Minuten in der Zwischenzeit, ganz genau 6:30 haben wir's. Wir hören jetzt die Wetteraussichten, wie immer um 6:30 hören wir eventuell ein paar Verbrauchertipps. Für die, die irgendwo wohnen, wo es Verbrauchertipps gibt, ne, wo welche vorliegen. Und dann gibt's Camouflage, The Great Commandment. Ja, hört sich so ein bisschen an wie Depeche Mode, sind sie aber nicht.
1: Mehr Wolken ziehen gerade von Westen rein, während es Richtung Osten noch freundlicher aussieht und meistens trocken bleibt. Im Laufe des Tages wird es dann in der Westhälfte öfter nass. Am Nachmittag sind auch kräftige Gewitter mit Sturmböen drin. Richtung Alpen kann es mittags auch mal regnen, dazu Höchstwerte von 20 bis 27 Grad. Morgen startet es mit Schauern im Osten, später wird der Regen weniger, sonst mal Wolken, mal trocken, bei maximal 23 Grad.

0: Camouflage, The Great Commandment um 6 Uhr und nach 35 Minuten, ganz glatt, 5 Minuten nach 6:30 in der Zwischenzeit. Gestern hatten wir sie auch im Programm, heute nochmal, logischerweise mit einem anderen Titel, also jeden Tag derselbe, ist klar. Heute hören wir mal Sehnsucht ist unheilbar. Die Rede ist von, na klar, Juliane Werding.
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Juliane Werding. Hat sie's drauf oder hat sie's drauf? Na klar, hat sie's drauf. Was gibt's jetzt Schönes? Na klar, nahtlos erstmal die Uhrzeit. 6:41 und dann haben wir das hier.

So, wen haben wir denn da? Johnny Weissmüller. Kennt der ein oder andere den noch da? Das ist der Tarzan-Darsteller, ja? Ihr wisst schon, oder so ähnlich, ja? Ihr wisst schon, ne? Dann Heinz Sielmann, der hätte heute auch Geburtstag gehabt. 1917 geboren. Wen haben wir noch da so Schönes? Ich guck mal, Wilhelm Wiebken, ne? Der ein oder andere wird ihn noch kennen. Ein deutscher Nachrichtensprecher und Autor, 1935 geboren. Und 2019 im Alter von 84 Jahren gegangen. Er prägte tatsächlich das Gesicht der Tagesschau. Aber zu meiner Zeit. Ja, lang ist's her. Dann hat jemand Geburtstag, da haben wir gestern sogar eine Würdigung gehabt von Ron Wood. Und jetzt ist Charlie Watts, ne? Der war auch bei den Rolling Stones gewesen, 1941 geboren, hätte heute Geburtstag gehabt, ist aber 21 im Alter von 80 Jahren verstorben. Wen haben wir noch Schönes? Guck ich mal. Aha, Graham Bonney hat heute auch Geburtstag und er wird 83 Jahre. Ne? Den habe ich mal persönlich kennengelernt. Das ist ein netter Bursche, ne? Immer lustig drauf, kann man echt nicht meckern. Des Weiteren Hildegard Krekel. Die kennt ihr von Ein Herz und eine Familie. Ja, da genau, die deutsche Schauspielerin hätte heute auch Geburtstag gehabt. Wer ist noch da? Ich gucke. Ah ja, guck mal hier. David Dundas. Britischer Komponist, Popmusiker und Schauspieler. Ja, der ist heute 81 Jahre geworden und der ist noch unterwegs, ja, 1945 geboren. Wir kennen ihn alle von dem berühmten Titel Jeans On. Und na klar, den ziehen wir uns jetzt rein. Guten Morgen, ihr Lieben.

0: Jeans on. Geburtstagskind des Tages, David Dundas. Und herzlichen Glückwunsch auch allen anderen Geburtstagskindern, die ich nicht erwähnt habe. Die anderen 20 Millionen auf der Erde. 6 Uhr und 47 Minuten in der Zwischenzeit. 2 Minuten nach 6:45. Haben wir noch einen kurzen? Ja, hier ist noch ein kurzer. Rex Gildo, den hatten wir vorhin schon mal kurz im Programm, ja, mit Speedy Gonzales. Jetzt ist er als Duettpartner zu hören und zwar von Gitte Henning. Die wird ja nächstes Jahr glatt 80. Da gucken wir mal, was er da so alles dann von ihr zu hören ist. Auf Tour ist er auch noch, wissen wir ja. Und hier so ein echter Oldie aus den Zeiten, wo sie noch zusammengesungen hatten, unter Gitte und Rex. Ja, genau. Vom Stadtpark die Laternen.
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0: musikalisch haben die richtig gut zusammengepasst, ja. Die beiden Stimmen, die klangen sehr harmonisch miteinander. Ah ja, das muss man denen mal so lassen. Den beiden Gitte Henning und Rex Gildo vom Stadtpark Die Laternen. 6 Uhr und 51 Minuten, 9 Minuten vor 7. Jetzt aber hopp die Pop die, alle die los müssen zum Maloche. Den wünsche ich einen richtig tollen Dienstag. Wir hören uns dann morgen früh um 6 Uhr wieder oder etwas früher. Manche hören auch die Wiederholung. Ich sehe, dass die letzte Stunde sehr stark besucht. Da wird sehr viel eingeschaltet. Und ja, viele müssen jetzt los. Und denen wünsche ich einen schönen Tag. Und alle anderen schön artig dranbleiben. Und um 7 Uhr, da werden wir dann die begrüßen, die ihren Wecker stellen. Ne? Mal sehen, wer dann da alles so einschaltet. Gucken wir mal. Was haben wir jetzt Schönes? Die Tavares und More Than a Woman. Na siehste.
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0: Dieter Wahres und More Than a Woman. Das Ganze um 6 Uhr und 55 Minuten. Guck an, die Stunde ist durch, die erste. 5 Minuten vor 7. Jetzt hören wir gleich die Nachrichten, Sport und Wetterbericht. 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Ne? Beim Andreas, da könnt ihr euch gerne melden, wenn ihr meine Sendung der Morgen mit Gernot buchen möchtet, liebe Radiobetreiber. Zum Beispiel die Morgensendung von 6 bis 9 oder auch die Wiederholungssendung von 3 Uhr in der Nacht bis 6 Uhr ran. Ne? Danke im Vorab dafür. Jetzt gibt's noch ran bis an die Information, die Tina Jörg mit der Liechtensteiner Polka. Ihr wisst schon, die kleine Schwester von der großen Mary Rose. Ja? Wobei man also die Schwester nicht unbedingt in den Schatten stellen muss. Sie kann auch singen, das hat sie mehrfach bewiesen. Ne? Unter anderem mit dem Titel Wir lassen uns das Singen nicht verbieten. Was für ein Zufall. Da ist er, die Liechtensteiner Polka.
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0: Zeit. Es ist 7 Uhr. 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
2: Im Studio Dirk Jostes, schönen guten Morgen. Die EU hat sich auf nochmal härtere Abschieberegeln geeinigt. Parlament und Mitgliedstaaten einigten sich unter anderem auf die umstrittenen Abschiebezentren außerhalb der EU. Fabian Hoffmann mit den Einzelheiten.
3: Dahin sollen abgelehnte Asylbewerber gebracht werden, die nicht in ihre Herkunftsländer abgeschoben werden können. Zuletzt hatte Italien schon so ein Abschiebezentrum in Albanien eingerichtet. Bundesinnenminister Dobrindt will bis Ende des Jahres Vereinbarungen mit Drittstaaten schließen. Menschenrechtsorganisationen warnen da vor einer Kriminalisierung der Migration. Weitere Verschärfungen: Die Abschiebehaft wird verlängert und es gibt härtere Strafen für Menschen ohne Bleiberecht, die trotzdem in der EU bleiben.
2: Die SPD will an der geplanten BAföG-Erhöhung festhalten. Fraktionsvize Esther sagt, die Finanzierung steht. Philipp Nützig berichtet.
4: Finanzminister Klingbeil habe die Kosten in seiner Haushaltsplanung berücksichtigt, so Esther. Aus dem Kanzleramt hieß es zuvor, die Erhöhung stehe unter Finanzierungsvorbehalt. Rund um den Studienkredit BAföG war über das Wochenende Streit ausgebrochen. Forschungsministerin Bär hatte die Erhöhung der Wohnkostenpauschale und des Höchstsatzes in Frage gestellt. Eigentlich hatte Schwarz-Rot sich im Koalitionsvertrag sogar auf die genauen Details der Erhöhung verständigt.
2: Die Fernzüge der Deutschen Bahn kommen weiter oft zu spät. Nur gut 61% von ihnen waren im vergangenen Monat pünktlich. Das zeigt eine Bilanz der Deutschen Bahn, die der Süddeutschen Zeitung vorliegt. Eine kleine Verbesserung ist das trotzdem. Im vergangenen Jahr lag die Pünktlichkeit oft bei unter 60%. Mit einem großen Festakt in Berlin wird heute der 40. Geburtstag des Bundesumweltministeriums gefeiert. Viele Gäste aus Verbänden und Politik sind dabei, darunter auch Altkanzlerin Merkel. Sie wird eine Rede halten. Merkel stand in den 90ern selbst an der Spitze des Ministeriums. Die deutsche Fußballnationalmannschaft fliegt heute in die USA. Am Frühnachmittag geht's nach Chicago. Dort testet das DFB-Team am Samstag ein letztes Mal gegen Co-Gastgeber USA. Kommende Woche wird's dann richtig ernst. Am Montag geht's ins WM-Quartier. Am Sonntag steigt Deutschland gegen Curaçao ins Turnier ein.
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5: Der Morgen startet wolkig. Im Osten gibt's dazu auch mal größere Auflockerungen und Sonne. Insgesamt bleibt's erstmal meist trocken. Im Laufe des Tages ziehen von Westen her mehr Wolken rein. Dazu kommt erst Regen und dann immer wieder Schauer. Am Nachmittag sind auch kräftige Gewitter drin. Die Höchstwerte liegen bei 22 bis 27 Grad. Morgen geht's wechselhaft weiter mit Schauern und einzelnen Gewittern, maximal 23 Grad.

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0: The Fortunes und Freedom Come, Freedom Go. Das war der Opener der zweiten Stunde meiner Sendung.
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0: Dienstag, der 2. Juni 2026. Ihr hört die Sendung Der Morgen mit Gernot. Dies Montags bis Freitags live gibt von 6 bis 9 und unlive mitten in der Nacht von 3 Uhr bis 6 Uhr. Vor meiner Live-Sendung immer die Wiederholung vom Vortag. Zur vollen Stunde wird er informiert mit Nachrichten, Sport und Wetterbericht in kompakter Variante. Wie sich's gehört, in der 20. Sendeminute, da hören wir einen kleinen Beitrag, um halb dann die Wetteraussichten. Und 10 nach halb gucken wir, wer heute Geburtstag hat. Musikalischerseits wie immer ein deutschsprachig gesungener, gefolgt von einem nicht deutschsprachig gesungenen Titel. Das immer im Wechsel und dazwischen, na klar, in der Morgensendung die aktuelle Uhrzeit. 7 Uhr und 8 Minuten, 8 Minuten nach 7. Herzlich willkommen nochmal allen, die gerade frisch eingeschaltet haben. Ich wünsche einen tollen Dienstagmorgen und wenn ihr da gerade beim Kaffeekochen gerade seid, ja, hier ist meine Tasse, bitte nachfüllen. Wir hören nach den Fortunes in Englisch jetzt was Deutsches mit Wenke Myhre, der charmanten Norwegerin. Komm allein, besingt sie. Ich find's schön, dass ihr da seid und los geht's.

0: Wenke Möhre habe ich sehr gerne im Programm mit verschiedensten Songs, unter anderem Komm allein, wie eben gehört. 7 Uhr und 11 Minuten, 4 Minuten vor Viertel 8 haben wir es. Hotshot gibt's jetzt. Eine schöne Zusammenstellung, ja, nett singen können sie auch. Ne? Vielleicht nicht ganz so bekannt wie Modern Talking, ja, habe ich aber nicht gesagt. Aber durchaus gesangvoll melodisch im Ohr zu bemerken. Und zwar Fire in the Night hören wir jetzt hier. Eigentlich wollte ich noch ein bisschen was Politisches erzählen zur Frau Baas. Ha, sie hat Fehler eingeräumt. Nee, wat? Ehrlich? Na warte mal, später. Ich höre das mal Hotshot.
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0: Hotshot, Fire in the Night. Das Ganze um 7 Uhr und 15 Minuten, ganz genau 7:45 haben wir es. Ja, oder 7:15 beziehungsweise 7:45. Von mir aus auch so. Wir hören gleich Pingo, ja, so heißt diese Formation. Spaß auf 45, das ist zusammengereiht. Jetzt kriegen wir es besser hin. Ja, zusammengereiht, hübsche Melodien aus dem deutschen Schlagerbereich. Ja, ihr werdet mit Sicherheit welche erkennen. So, ihr wisst ja, ich kann es nicht lassen. Was steht hier? Ja, ich lese das vor, ne? Menschen sind wütend. Bas gesteht in Düsseldorf Fehler ein und spricht über Wählerwut. Nee, was? Ehrlich? Dieses Echo schlägt ihr auch in ihre Heimat Duisburg entgegen. Im eigenen Wahlkreis spürt sie die Wut der Leute hautnah. Ihr offenes Bekenntnis, die Menschen sind wütend auf die Regierung und auf meine Partei. Ach Quatsch, Blödsinn, Frau Baas. Wir lieben sie doch alle. Die SPD-Chefin gescheht, auch ich polarisiere, ne? Als RP-Chefredakteur Moritz Döbler nachhakte, ob sie persönlich ebenfalls Fehler begehe, gestand die 58-jährige Politikerin freimütig, auch ich polarisiere. Doch nach den zahlreichen Konflikten in der schwarz-roten Koalition verspricht sie eine Kurskorrektur. Und jetzt kommt das Beste. Achtung! Ich habe mir fest vorgenommen, nur noch Zuversicht auszustrahlen. Was? Moment. Wenn irgendwo was strahlt, da muss erstmal Licht auf jeden, ne? Ist denn da überhaupt Licht? Wo leuchtet die Dame denn? Ja. Ich weiß nicht wo. Die SPD ist völlig realitätsfremd. Absolut. Wann waren die letzte Mal dicht am Volk und an ihren Nöten, Ängsten und Sorgen? Ja, kann ich euch sagen, als Helmut Schmidt noch Bundeskanzler war, da war die SPD noch eine echte, coole Arbeiterpartei. Und die haben 38% eingefahren. Heute 12. Ja, da geht aber noch was nach unten, oder? Nee, du, die SPD, das sind Knalltüten, du.
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0: Pingo heißt der Interpret oder die Formation, die das jetzt zusammengestellt hat. Spaß auf 45 und das schön in zusammengestellten Titeln, die man also durchaus kennt, wenn man über 40 ist, hätte ich jetzt beinahe dazu gesagt. 7 Uhr und 23 Minuten, 7 Minuten vor 7:30. Wir hören jetzt den versprochenen Beitrag und dann gibt's die schöne Stimme von Engelbert. Ach, was schön, ja? Der Traum aller Schwiegermutter war er früher, jetzt ist er ja auch abgelöst worden von anderen Interpreten. Ne? Sentimental Lady. Ist aber einprägsam, ein bisschen was fürs Herz, muss ja auch sein am Morgen. Reinlicher Einbrecher. Nur die eigene Körperpflege hat ein Serieneinbrecher im baden-württembergischen Waldshut-Tiengen bei seinen kriminellen Taten im Sinn. Seit Jahresbeginn ist der Unbekannte bereits 4-mal in die Wohnung eines 64 Jahre alten Rentners eingedrungen. Dabei hat der Einbrecher nach Angaben der Polizei nie etwas gestohlen, sondern jeweils nur die Dusche der Wohnung benutzt. Bei seinem letzten Einbruch am Sonntagabend ließ der Einbrecher erstmals eine Spur zurück. Die Polizei fand am Tatort einen gebrauchten Waschlappen.
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0: ich muss aber nachhaken. Ich finde das, dass die so realitätsfremd sind. Engelbert, Sentimental Lady, da, ich sprach ja eben von der Frau Bas, ja, die ist, gut, okay. Also persönlich darf man ja nicht beleidigen, sonst kommt ja morgen dann die Verfassungsschutzgeschichte und dann Hausdurchsuchung und Bademantel und alles sowas. Aber ich lese mal hier vor, was andere über sie sagen. Ja, wir haben 7.28 Uhr in der Zwischenzeit, 2 Minuten vor 7, den muss ich euch doch erzählen. Ja, ich weiß nicht, ob das gegen Datenschutz verstößt, somit werde ich nicht den Namen sagen. Aber hier in den Kommentaren von diesem Beitrag, ja, kennt ihr ja bei MSN, ne? Da steht, die Frau hat noch nie Zuversicht ausgestrahlt und wird auch nie Zuversicht ausstrahlen. Das geht gar nicht bei ihrer Physiognomie. Das muss das mal hinkriegen. Und ihre Dämlichkeiten mit ich polarisiere. Ja, abzutun. Verspricht keine Besserung. Früher wäre ein Bruchteil von dem, was heute passiert, ein Rücktrittsgrund gewesen. Heute tritt niemand mehr zurück. 50.000 Euro an Steuergeldern sackt sie jeden Monat von dem Einheitsbraunen ein. Für was? Damit sie die Bevölkerung beschimpfen kann? Nichts können, aber dem Staat zur Beute machen. Weg mit der SPD. Kannst du mal sehen. Frau Baas, das war eine Volksmeinung von jemandem aus dem Volk. Die anderen Kommentare sind ähnlich gestrickt. Ja? Wie wär's mal, ins Volk reinzuhören? Sie sind doch Ministerin, richtig? Minister heißt Diener. Sie dienen uns, dem Volk. Sie haben gar nichts zu sagen. Sie haben das zu machen, was das Volk will. Minister heißt Diener. Ja, sie sind Diener des Volkes. Wenn sie sich das mal klar machen würden und dann mal hingehen würden zum Volk, richtig dicht ran, ins Volk rein, dann würden sie es merken, was sie alles falsch machen. Ja, ich weiß, bei SPD immer, nein, wir haben doch gar nichts gemacht. Richtig, gar nichts gemacht, das ist das Problem, meinte Kelly, jetzt oder nie.
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0: Genau, jetzt oder nie. Richtig. Maite Kelly, jetzt oder nie. 7:33, 3 Minuten nach 7:30. Hat er wieder so viel gequatscht, kommt das Wetter wieder ein bisschen später. Hören wir aber jetzt und anschließend rocklastige Klänge mit Survivor und Eye of a Tiger.
1: Der Morgen startet wolkig. Im Osten gibt's dazu auch mal größere Auflockerungen und Sonne. Insgesamt bleibt's erstmal meist trocken. Im Laufe des Tages ziehen von Westen her mehr Wolken rein. Dazu kommt erst Regen und dann immer wieder Schauer. Am Nachmittag sind auch kräftige Gewitter drin. Die Höchstwerte liegen bei 22 bis 27 Grad. Morgen geht's wechselhaft weiter mit Schauern und einzelnen Gewittern, maximal 23 Grad.

coole Mucke aus den 80ern. Mit dem Auge des Tigers, Eye of the Tiger. Und das Ganze um 7 Uhr und 38 Minuten. 8 Minuten trennen uns nach 7:30 derzeit. Wolfgang Petri habe ich sehr gerne im Programm. Ich weiß, ihr hört ihn auch gerne. Wir hören einen echten Klassiker. Verlieben, verloren, vergessen, verzeihen. Da ist er.

0: Johnny Weissmüller, ja, der Filmschauspieler, ihr wisst schon, Tarzan-Darsteller, der erste Tarzan-Darsteller, ne? Der hätte, muss man dazu sagen, der heute Geburtstag gehabt, am 2. Juni 1904 geboren. Dann der Dokumentarfilmer, der Tierdokumentarfilmer Heinz Sielmann.
1: Ihr wisst schon, da mit den kleinen Tierchen, ja? Genau, der hat auch so viele Sendungen gemacht über Tiere, ne?
0: Der 1917 geboren, der hätte heute auch Geburtstag gehabt. Wen gibt's noch Wichtiges? Wir gucken, wer ist da noch? Aha, Wilhelm Wiebken, ne? Der Nachrichtensprecher aus der Tagesschau. Damals, wo die Tagesschau noch nicht verlogen war und mit KI von vorne bis hinten bestückt, wo sogar das Wetter noch stimmte. Heute ist sogar das Wetter verlogen. Kannst du mal sehen, kriegt man auch hin, ne? Also guckt ja lieber gerne das. Lieber nicht, ich gucke lieber aus dem Fenster, da ist das wahre Wetter. Charlie Watts, entschuldigen Sie bitte. Der ehemalige Schlagzeuger der Rolling Stones, 1941 geboren. Leider ist er ja nicht mehr unter uns. Der hätte heute auch Geburtstag gehabt. Graham Bonney, den werden wir gleich würdigen. Ja, 1943 geboren, wird heute 83 Jahre, kenne ich persönlich. Ja, hab schön mit ihm die Schwätzchen gehalten. Marvin Hamlisch, der hatte viele Instrumentaltitel von sich gegeben. Und David Dundas, du musst auch nicht vergessen. Ne? Jeans On, haben wir vorige Stunde gehört. Vielleicht spiele ich in nächste Stunde nochmal. Ne? Kennen wir. Jetzt gucken wir, wie heißt er? Da ist er ja schon. Graham Bonney. Und er singt einen seiner berühmtesten Titel, Supergirl. Ja? Gibt's auch auf Deutsch, aber hier mal, weil er ja ein Brite ist, in seiner Landessprache in Englisch.

0: Graham Bonnie, Geburtstagskind des Tages mit Supergirl. Wir kennen ihn noch vielen anderen Songs. Ja, Wähler, Dry, Dry, Dry auf dem Telefon und sowas alles. Ja, ja, ja. Hat auch ein bisschen mehr auf der Pfanne. Wir haben es 7 Uhr und gleich 47 Minuten, 2 Minuten nach 7:45. Horst Schlemmer aus der Rubrik Comedy-Mucke hören wir jetzt mit Gisela. Ja, ja, ja. Der Text ist das Entscheidende. Die Melodien sind egal an der Stelle.
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1: Aber bitte mit Sahne. Oder soll es vielleicht doch ein Keks sein?
2: Namen, Günni.
3: Namen, Horst.
2: Machst du mir mal zwei?
3: Zweimal Herrengedeck?
2: Ja, wie immer Herrengedeck, weißt du? Ich hatte heute so einen Scheißtag, das kannst du dir gar nicht vorstellen. Ach, immer die gleiche Scheiße, weißt du doch wieder nicht. Ja, mach mir nochmal zwei, komm, ist auch egal. Ich wollte eigentlich nicht so lange bleiben, aber... Wenn es schmeckt, schmeckt es nicht. Oh, wer sitzt denn da? Mann, das ist aber ein Geschoss. Hier sieht so aus, als wäre die auf der Suche nach einem Abenteuer, das verrückte Huhn. Halt einmal aber das Herz auf. Trinken Sie einen mit?
4: Nein, ich möchte nicht.
2: Ich bin der Horst Schlemmer. Ich bin Single. Weißt du? Ja.
4: Ja.
2: Ich bin vom ADAC.
4: Oh.
2: Weißt du, wie ich ihn abflecke? Ja, entschuldige.
4: Also wirklich, weißt du?
2: Trinken Sie denn einen mit oder sind Sie verheiratet?
4: Nein, ich möchte nicht.
2: Weißt du Bescheid? Ja. Wie heißen Sie denn?
4: Ich heiße Gisela.
2: Gisela?
4: Ja, Gisela, habe ich doch gesagt.
2: Gisela, Gisela, Gisela.
4: Ach.
2: Du machst mich verrückt.
4: Ach.
2: Gisela, Gisela, Gisela. Das klingt wie Musik.
4: Also, das glaube ich.
2: Gisela, Gisela, Gisela.
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0: herrlicher Abend, nein?
1: Ist doch am Regnen.
0: Ja. Ja. Gönni, machst du uns noch zwei?
1: Nein, ich möchte nicht.
0: Oh, das war meine Hand.
1: Also, das ist doch unglaublich. Also wirklich.
0: Gisela.
1: Ja.
0: Komm, lass uns.
1: Also,
0: weißt du, was ich meine?
1: Also, ist das mir zu nah? Das möchte ich nicht.
0: Mach dich doch nicht verrückt. Ich sage immer, in jedem Mann steckt ein Terrier. Nur meiner darf nachts raus.
1: Ja, was heißt das? Verstehe ich nicht.
0: Ja.
1: Habe ich nicht verstanden.
0: Sind die Zähne erstmal raus? Hat die Zunge freies Spiel.
1: Also wirklich, das ist ja widerlich. Ach. Also weiß.
0: Also, Lisa.
1: Gisela.
0: Ach, Gisela. Ja, ja, ich weiß, ja. Gisela.
1: Jetzt singt er wieder.

0: Stück.
1: Ich weiß gar nicht, ob dir bewusst ist, was du gerade hier mit mir machst, Gisela. Du spielst mit mir. Ach. Du machst mich verrückt, weißt du das? Meine Gefühle fahren Karussell, Gisela. Ich kenne mich selber nicht mehr. Gisela, die ganzen jungen Hühner, die kannst du doch alle in eine Tonne kloppen. Weißt du, du hast gelebt. Du hast Lebenserfahrung. Weißt du, du machst mich verrückt. Du weißt, was ich will. Gisela, du spielst mit mir.
2: Nein, ich möchte nicht.
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2: Haus, was ist mit dir? Mama, du hast dich ja total verausgabt. Du bist ja am Schwitzen. Kriegst du noch Luft? Oh, das darf doch nicht wahr sein jetzt. Willst du eine Frikadelle? Eine Frikadelle? Oh, das gibt's doch wohl nicht. Jetzt ist der hier eingeschlafen. Oh, das kann doch wohl nicht wahr sein.
4: Wer zahlt denn jetzt?
2: Nein, ich zahle das nicht. Ich wollte doch nicht. Ich hab doch immer gesagt, ich möchte nicht.
4: Nein, dann müsste zahlen.
2: Nein, ich zahle das nicht. Das ist doch unglaublich.
0: Oh,
2: ich bin weg. Das gibt es doch alles nicht. Also wirklich. Also wirklich, weißt du? Also ich möchte doch.
5: Weißt du Bescheid, ja? In jedem Mann steckt ein Terrier. Nur meiner darf nachts raus.
6: Dieser Typ mit seiner Moderation macht mich noch völlig wahnsinnig.
5: Horst Schlemmer, Gisela. 7:53, 7:08 haben wir es in der Zwischenzeit. Rufus und Chaka Khan hören wir jetzt mit I Need Nobody. Ja, der Horst Schlemmer. Ja, das waren doch Zeiten. Lang ist's her. Jetzt ist er da irgendwo wieder mit einem Film aufgetaucht, aber leider ist das Ding, wie sagt man, modern gefloppt. Ja, nicht so, wie er dachte, der Erfolg. Nee, die Nummer ist nun inzwischen auch durch.
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0: Chaka Khan. I need nobody. 7:58 haben wir es in der Zwischenzeit. Jetzt gibt es gleich die Nachrichten, Sport und Wetterbericht in kompakter Variante. Und ihr wisst ja, habt ihr bestimmt schon gemerkt, ne, dass zum Schluss immer, wenn ein ganzer Titel nicht mehr hinpasst, dann kommt so ein bisschen Instrumental-Song mit dran. Ne? Das hat seinen Sinn damit, wenn ich jetzt einen Titel spielen würde, würde er nicht mehr ausgespielt werden. Das wäre unfair dem Interpreten gegenüber und vor allem den Truppenteilen, die so einen Titel entstehen lassen. Ne? Die haben sich ja viel Mühe gegeben. Und darum lieber ein Instrumentaltitel, da wird nicht gesungen. Da wird also dem Interpreten nicht das Mikrofon weggedreht. Ne? Da kann man immer leise und in jedem Moment mehr oder weniger ausblenden. Das machen wir jetzt auch. James Last und sein Orchester, der Gefangenenchor aus Nabucco. Und der wird natürlich nicht ausgespielt, sondern da haben wir dann diesen klassischen Fall des Ausblendens. Weil die Informationen pünktlich um 8 erscheinen müssen. Ich würde mich freuen, wenn ihr dranbleibt und wir uns in der dritten Stunde der Morgen mit Gernot wieder hören. Bis gleich, ihr Lieben. Schön dranbleiben.
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0: die Zeit. Es ist 8 Uhr. 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
2: Im Studio Dirk Jostes, schönen guten Morgen. Die EU verschärft ihre Migrationspolitik weiter. Das Parlament und die Mitgliedstaaten haben sich darauf geeinigt, Abschiebezentren in Drittstaaten einzurichten. Damit soll die Zahl der Rückführungen erhöht werden. Unter anderem Deutschland, Österreich und Dänemark hatten sich dafür eingesetzt. Der Migrationsforscher Raphael Bosson sagte bei NTV.
3: Insgesamt will man, glaube ich, mehr Steuerung innerhalb der EU, aber auch nach außen senden. Es ist schwieriger geworden, Asyl zu bekommen.
2: Menschenrechtsorganisationen warnen mit Blick auf die Abschiebezentren vor einer Kriminalisierung der Migration. In Brüssel geht es heute wieder um neue Regeln bei Flugverspätungen. Seit Jahren ringen das EU-Parlament und die 27 EU-Mitgliedstaaten um eine Reform der Fluggastrechte. Unter anderem geht es darum, ab wann Passagiere Geld bekommen sollen. Auch geht es um einfachere Anträge mit vorausgefüllten Formularen. Im Streit ums BAföG geht die SPD auf Konfrontationskurs mit Kanzler Merz. Der hatte gesagt, dass die Erhöhung unter Finanzierungsvorbehalt steht. Das stimmt so nicht. Die Finanzierung sei sicher, sagte SPD-Fraktionsvize Wiebke Ester. Experten von SPD und Union hätten sich schon darauf verständigt, dass es mehr BAföG geben soll. Dass das Kanzleramt diese Einigung jetzt in Frage stellt, sei unnötig und würde junge Menschen nur verunsichern, so Ester weiter. In ihren Ruhezeiten parken Lkw-Fahrer immer wieder an Stellen, an denen das nicht erlaubt ist. Verkehrsminister Schnieder startet heute einen Informationsdienst, mit dem die Fahrer besser einen Parkplatz finden sollen. Das System liefert Echtzeitdaten zur Belegung der Lkw-Parkplätze auf den Autobahnraststätten. Der Countdown zur Fußball-WM läuft und so langsam wird es ernst für die deutsche Fußballnationalmannschaft. Das DFB-Team fliegt heute in die USA, Fabian Hoffmann.
4: Genauer gesagt nach Chicago. In der Metropole im Mittleren Westen findet zwar kein WM-Spiel statt, dort testet Deutschland aber am Samstag noch ein letztes Mal gegen Co-Gastgeber USA. Da gilt es, sich weiter einzuspielen und natürlich im besten Fall mit einem Sieg im Rücken Richtung Turnier zu gehen. Kommende Woche Montag reist der DFB-Tross dann zum WM-Quartier. Das ist im Bundesstaat North Carolina an der US-Ostküste. Am Sonntag nächste Woche gibt's dann das erste Vorrundenspiel gegen Curaçao.
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5: Der Morgen startet wolkig. Im Osten gibt's dazu auch mal größere Auflockerungen und Sonne. Insgesamt bleibt's erstmal meist trocken. Im Laufe des Tages ziehen von Westen her mehr Wolken rein. Dazu kommt erst Regen und dann immer wieder Schauer. Am Nachmittag sind auch kräftige Gewitter drin. Die Höchstwerte liegen bei 22 bis 27 Grad. Morgen geht's wechselhaft weiter mit Schauern und einzelnen Gewittern, maximal 23 Grad.

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0: die immer verrückt. Aber so dufte gekleidet, so schön ein bisschen durcheinander gekleidet, recht bunt gekleidet mit Dolly Dots und Tell It All About Boys machten den Opener der dritten Stunde meiner Sendung.
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0: Dienstag, der 2. Juni 2026. Ihr hört wie immer die Sendung Der Morgen mit Gernot live von 6 bis 9 und live von 3 Uhr in der Nacht bis 6 Uhr ran als Wiederholungssendung vom Vortag. Und ihr wisst ja, zur vollen Stunde beginne ich immer mit dem Nachrichten-, Sport- und Wetterbericht. In der 20. Sendeminute ein kleiner Beitrag, um halb dann die ausführlichen Wetterinformationen mit den Daten vom Wetterfrosch Kurt. 10 nach halb gucken wir, wer Geburtstag hat. Und musikalischerseits wissen alle meine Fans, gibt's einen Fairness-Filter in meiner Sendung. Bedeutet, ich spiele mal einen deutschsprachig gesungenen, gefolgt von einem nicht deutschsprachig gesungenen Titel. Das immer im Wechsel. Und dazwischen, na klar, die aktuelle Uhrzeit, wie sie es gehört in der Morgensendung. 8 Uhr und 8 Minuten, 8 Minuten nach 8. Und nach den Dolly Dots in Englisch hören wir Der kleine Flo in meinem Herzen von den Flippers. Ich stelle mich nochmal vor, damit ihr wisst, mit wem ihr es zu tun habt. Und dann singen die drei.
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0: weit über 1000 Titel haben die Flippers auf ihrem Konto. Und ich habe selbst persönlich 750 ungefähr, circa. Aber keine Panik, die sind nicht alle in der Sendung der Morgen mit Gerne und drinne. Nein, ich glaube höchstens 10%. Das ist aber auch schon ganz schön viel. Na ja, entspannt euch. 8 Uhr und 12 Minuten, 3 Minuten vor 8:45. Alive, hör mal mit You Spin Me Around. Ja, schöne Mucke aus den 80ern. Warte mal, waren das doch 80er? Ich würde sagen, ja. Doch. Zum Ende her, glaube ich. Glauben muss man ja in der Kirche. Ihr wisst ja, Wissen ist Macht. Und Nichtwissen macht nichts.
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0: Flotte Mucke aus den Good Old 80s mit Dieter All Alive und You Spin Me Round um 8 Uhr und 16 Minuten, eine Minute nach Viertel 9 in der Zwischenzeit. Ja, kennt ihr noch die Nummer, wenn man so als frisch Verliebter so Hand in Hand durch so eine Wiese gehottet ist oder hat sich da irgendwo breit gemacht, ein bisschen hingelegt und in die Sonne geguckt und andere komische Sachen veranstaltet und dann ist wieder nach Hause gekommen, hast du runtergeguckt an deine Hosen, alle voll Kletten. Ich sag's euch. Jürgen Drews, der weiß da ein Lied von zu singen. Kornblumen. Hören wir, in wenigen Sekunden geht's los.
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0: Genau, Kletten haben wir gesagt. Kornblumen und Jürgen Drews, der abgedankte König von Mallorca, hier in meiner Sendung, der Morgen mit Gernot um 8 Uhr und 21 Minuten, 9 Minuten vor 8:30. Wir hören den versprochenen Beitrag und dann eine schöne Nummer von Demis Roussos. Nein, nicht mit Goodbye und so. Nee. Time singt er. Das ist eine richtig flotte Nummer sogar.
1: Die DDR-Fußballnationalmannschaft, die bei der Weltmeisterschaft 1974 in Hamburg mit 1:0 gegen den damaligen Klassenfeind Bundesrepublik gewann, musste die nach dem Spiel mit westdeutschen Kollegen getauschten Trikots selbst berappen. Der damalige Nationaltrainer Georg Buschner sagte der Zeitung Sportbild in einem am Dienstag vorab veröffentlichten Interview: "Ich mache keinen Spaß, aber die Spieler mussten die Trikots selbst bezahlen. Es habe eine Bestimmung des Deutschen Turn- und Sportbundes der DDR gegeben, wonach kein Sportler sein Trikot mit dem Spieler eines kapitalistischen Landes tauschen durfte. Natürlich sei das aber nicht zu verhindern gewesen", sagte Buschner. Die Trainer hätten die Spieler aber meist angewiesen, den Tausch unauffällig in den Kabinen zu vollziehen. In diesen Fällen sei der getauschte Dress auch Nationalspielern knallhart in Rechnung gestellt worden.
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0: Flotte Nummer von Demis Russo. Genau, nicht Goodbye, My Love, Goodbye. Ja, das war eine schöne zu Herzen gehende Ballade, so rum. Aber hier mal ein bisschen was Flottes und warum auch nicht. Die Freunde der Country-Liners und Western-Mucke kommen jetzt voll auf ihre Kosten um 8:26, 8:04, 9 mit Larry Schuber und Western Union aus Berlin. Ich möchte so gerne mal nach Nashville. Nein, ich nicht, wisst ihr ja, sonst kriege ich Heimweh.
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0: Larry Schuber und Western Union, ich möchte gerne mal nach Nashville und das um 8.30 Uhr, ganz genau 8:30. Wir wenden uns den Wetteraussichten zu und ein paar Verbrauchertipps. Anschließend gibt's Hot Chocolate und So You Win Again. Zuvor gucken wir, der Kurt hat mir von den 16 Landeshauptstädten unserer 16 Bundesländer nämlich die aktuellen Temperaturen rübergeschickt. Danke, lieber Wetterfrosch Kurt aus Berlin-Tegel. Und da sieht's wie folgt aus. Oh, gar nicht so schön, ja? Oh, guck mal einer an. Ist ja ein Ding. Berlin 18 Grad bewölkt, Bremen 17 Grad bewölkt, Dresden 17 Grad bewölkt, Düsseldorf 18 Grad bewölkt, in Erfurt 16 Grad bewölkt, Hamburg 19 Grad bewölkt, Hannover 17 Grad, stark bewölkt sogar, Kiel 19 Grad bewölkt und hier kommt die einzige Ausnahme, Magdeburg, die Landeshauptstadt von Sachsen-Anhalt. Ist kein Wunder, sonnig. Logisch, mit Uli Siegmund scheint da immer die Sonne, ist ja wohl klar. Mainz 17 Grad bewölkt, München 16 Grad stark bewölkt, Potsdam 18 Grad bewölkt, in Saarbrücken 17 Grad bewölkt, Schwerin 18 Grad bewölkt, Stuttgart 17 Grad bewölkt und auch bewölkt in Wiesbaden bei 16 Grad. Danke, lieber Kurt, fürs Senden der Taten und nun wie alles besprochen.
1: Der Morgen startet wolkig, im Osten gibt's dazu auch mal größere Auflockerungen und Sonne. Insgesamt bleibt's erstmal meist trocken. Im Laufe des Tages ziehen von Westen her mehr Wolken rein, dazu kommt erst Regen und dann immer wieder Schauer. Am Nachmittag sind auch kräftige Gewitter drin. Die Höchstwerte liegen bei 22 bis 27 Grad. Morgen geht's wechselhaft weiter mit Schauern und einzelnen Gewittern, maximal 23 Grad.

0: Schöne Nummer. Al Brown von Hot Chocolate, seine tolle Stimme. So You Win Again. Ein echtes, tolles Stück. 8 Uhr und 37 Minuten, 7 Minuten nach 8:30. Dann hören wir uns noch einschnuckligen Song an und gucken wir mal, wer heute Geburtstag hat. Pur ist angesagt, ein graues Haar. Ja. Damit habe ich weniger Probleme. Ich gucke in den Spiegel und da sind gar keine mehr da. Edgy Badgy an alle, die graue Haare haben.
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Was haben wir's? Uhrzeitmäßig? Da ist er, die Uhrzeit. Wo ist er? Ach hier, ja, versteckt sich manchmal. 8.42 Uhr in der Zwischenzeit. 8:43 Uhr. Gucken wir mal, wer heute Geburtstag hat. Johnny Weissmüller hätte heute Geburtstag. Ihr wisst schon, der Tarzan-Darsteller. Ja, mit diesem markanten Gebrülle. Durch den Urlaub. Durch den Urwald. Ja, es wird Zeit, dass ich Feierabend habe, glaube ich. Heinz Sielmann, ne? Der berühmte Tierdokumentarfilmer. Der ist 1917 geboren, hätte heute auch Geburtstag gehabt. Dann Willem Wiebken, den kennen viele noch aus der damaligen Tagesschau, wo das Wetter nicht gelogen war. Heute ist das anders. Dann Charlie Watts, ja, der britische Schlagzeuger bei den Rolling Stones. Gestern hatten wir ja Ron Watt, ne? Wood? Geehrt, richtig. Und heute, kick mal, ich wusste gar nicht, dass sie so dicht beieinander Geburtstag hatten. Aber egal, wie auch immer, Graham Bonney, den haben wir ja vorige Stunde gewürdigt, wird heute 83 Jahre alt. Herzlichen Glückwunsch. Und guck mal an, David Dundas. Den Titel kennt durchaus echt viele. Heute wird er 81 Jahre alt und der berühmteste Song von ihm ist, genau, die blaue Arbeitshose anziehen. Was für ein Teil? Na, Jeans on, David Dundas. Da ist er.

0: David Dunn, das Geburtstagskind des Tages mit Jeans on. Die würde ich auch noch gerne erwähnen wollen. Tony Hadley, ne? Von der Formation Spandau Ballet kennen wir heute, auch Geburtstag. Und unvergessen Hildegard Krekel. Er ist schon ein Herz und eine Seele, ne? Ekel Alfred. Ja, die hätte heute auch Geburtstag gehabt. Das wollte ich noch als Nachtrag gesagt haben. Und allen Geburtstagskindern, die ich nicht erwähnt habe, die anderen 20 Millionen, einen schönen Geburtstag. Ihr Lieben, in meinen Samplern, ja, da kommt immer ein Sampler, wo dann der Titel Radio so ganz kurz angespielt wird von der Formation Spliff. Den hören wir uns jetzt mal komplett an. Und davor tatsächlich dieser Sampler. 8 Uhr und 47 Minuten, 2 Minuten nach 8:45.
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1: Ups, das war ja das Radio von der Spider-Murphy-Gang. Das hier ist von Spliff. Ja, Radios gibt's verschiedene.

0: Die Formation mit Herwig Schmiedeegger, Spliff, kennt ihr bestimmt noch, na klar, von Carbonara zum Beispiel. Und hier mit dem Titel Radio. Wir haben es 8 Uhr und 52 Minuten, 8 Minuten vor 9. Das ist der Moment, wo ich einen Fisch mache und davon schwimme. Ich wünsche euch einen tollen Dienstag. Wir hören uns morgen früh ab 6 Uhr wieder. Wer es nicht erwarten kann, ab 3 Uhr schon mit der Wiederholungssendung. Und ja, mehr gibt's nicht zu sagen. Doch. Viel Spaß jetzt mit den folgenden Sendungen und ich danke an die 148 Radiosender, die meine Sendung gebucht haben. Und mehr gibt's jetzt wirklich nicht zu sagen. Außerdem ist mein Kaffee alle, ich muss sowieso Schluss machen. Jetzt ist Schluss, genau. Und wie immer die zünftige Verabschiedung. Diener nach links, Diener nach rechts. Tschüss, tschüss ihr Lieben, macht's Schmucke. Euer Gernot aus dem wunderschönen Märkisch-Oderland. Achso, den Titel müssen wir noch ansagen. Den bis ran an die heimliche Brandenburg-Hymne. Genau, Jive Bunny and the Master Mixers und Swing the Mood. Ja? Von denen kam ja auch etliches. Etliches. Dazu dann später mehr. Tschüss, bis morgen früh um 6. Habt euch wohl.
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1: Im Studio Dirk Jostes, schönen guten Morgen. Die EU hat sich auf nochmal härtere Abschieberegeln geeinigt. Parlament und Mitgliedstaaten einigten sich unter anderem auf die umstrittenen Abschiebezentren außerhalb der EU. Fabian Hoffmann mit den Einzelheiten.
2: Dahin sollen abgelehnte Asylbewerber gebracht werden, die nicht in ihre Herkunftsländer abgeschoben werden können. Zuletzt hatte Italien schon so ein Abschiebezentrum in Albanien eingerichtet. Bundesinnenminister Dobrindt will bis Ende des Jahres Vereinbarungen mit Drittstaaten schließen. Menschenrechtsorganisationen warnen da vor einer Kriminalisierung der Migration. Weitere Verschärfungen: Die Abschiebehaft wird verlängert und es gibt härtere Strafen für Menschen ohne Bleiberecht, die trotzdem in der EU bleiben.
1: Bundesarbeitsministerin Baas will auch Beamte in die Rentenkasse holen. Das sei ein langer Weg, aber erste Schritte können schon bei der aktuell geplanten Reform der Rentenversicherung gemacht werden, sagte sie der Rheinischen Post. Außerdem zeigt sich Baas offen für ein höheres Rentenalter nach 2031. In Deutschland sind immer mehr Menschen von Armut betroffen. Letztes Jahr war es jeder Sechste, das sind insgesamt über 13 Millionen Menschen, zeigt der neue Bericht des Paritätischen Wohlfahrtsverbands. Besonders trifft es etwa Ältere und Alleinerziehende. Die von US-Präsident Trump ausgehandelte Waffenruhe zwischen Israel und der Hisbollah-Miliz im Libanon hält offenbar nicht. Beide Seiten melden gegenseitige Angriffe. Trump hat am Abend in seinem Online-Netzwerk noch von einer gegenseitigen Zustimmung geschrieben. Ob League of Legends oder Rocket League, im wachsenden E-Sports-Bereich wird das Zocken am PC oder auf der Konsole in organisierten Wettbewerben immer beliebter. Jetzt ist dazu auch eine eigene Untergesellschaft des Deutschen Olympischen Sportbundes an den Start gegangen. Sie soll zum Beispiel die E-Sports-Community mit Sportvereinen, Wirtschaft und Politik vernetzen. Leon Ries vom DUSB sagte uns:
3: Ich glaube auch, dass die ganze Entwicklung, die sehr viel auch im Moment noch in Asien oder auch in Saudi-Arabien stattfindet, stärker nach Europa kommen wird. Und ich glaube, wir sind alle gut beraten, wenn wir in dem Feld auch eine aktive Rolle einnehmen und das Feld gestalten. Wenn wir es nicht machen, machen es andere. Insofern wollen wir diese Rolle und diese Verantwortung dann auch übernehmen.
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4: Sonne und Wolken wechseln sich heute Vormittag ab, aber so richtig stabil ist das nicht. Vor allem Richtung Westen wird es schnell nasser. Im Laufe des Tages kommen dann immer mehr Schauer dazu und am Nachmittag sind auch kräftige Gewitter drin. Bis zum Abend teils auch bis an die Alpen. Die Höchstwerte liegen bei 20 bis 27 Grad. Morgen öfter Regen und sonst wechselnde Wolken, maximal 23 Grad.
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1: Im Studio Dirk Jostes, schönen guten Tag. Die EU hat den Weg für Abschiebezentren in Drittstaaten freigemacht. Das EU-Parlament und die Mitgliedstaaten haben sich auf eine Verschärfung der Migrationspolitik geeinigt. Damit soll die Zahl der Abschiebungen aus den EU-Ländern deutlich erhöht werden. Unter anderem Deutschland, Österreich und Dänemark waren für die sogenannten Return Hubs in Ländern wie Ruanda oder Usbekistan. Dort sollen abgelehnte Asylbewerber hin, die nicht in ihr Heimatland zurück können. Von Menschenrechtsorganisationen kommt Kritik. Bundesarbeitsministerin Baas will Beamte langfristig in die gesetzliche Rentenversicherung einbeziehen. Wenn alle einzahlen, müsse der Staat weniger zuschießen, sagte die SPD-Chefin der Rheinischen Post. Details von Fabian Hoffmann.
2: Baas räumt ein, es ist ein langer Weg, aber erste Schritte könnten schon bei der aktuell geplanten Rentenreform gemacht werden. Es gehe ihr nicht um Beamtenbashing, allerdings würden Pensionen bis zu 70% des Einkommens ausmachen, das sei bei der Rente nicht so. Außerdem zeigt sich die Ministerin offen für ein höheres Rentenalter nach 2031, aber nur, wenn es für die, die nicht so lange arbeiten können, Sonderlösungen gibt.
1: Ist an der nächsten Raststätte noch ein Stellplatz frei oder nicht? Diese Frage stellen sich viele Lkw-Fahrer, wenn sie über die Autobahn fahren. Heute hat Verkehrsminister Schnieder einen neuen Infodienst dafür gestartet. Gisa Weber berichtet.
3: Das digitale System liefert Echtzeitdaten zur Belegung von Lkw-Parkplätzen. Vor fast genau einem Jahr war bereits eine Pilotphase gestartet. Wenn Sie im Dienst sind, müssen Lkw-Fahrer darauf achten, dass Sie die vorgeschriebenen Ruhezeiten einhalten. Und ist kein Parkplatz frei, weichen Sie oftmals auf Flächen aus, auf denen Sie nicht parken dürfen. Um das zu verhindern, gibt es dann das neue System.
1: Mit einem großen Festakt in Berlin wird heute der 40. Geburtstag des Bundesumweltministeriums gefeiert. Viele Gäste aus Verbänden und Politik sind dabei, darunter auch Altkanzlerin Merkel. Sie wird eine Rede halten. Merkel stand in den 90ern selbst an der Spitze des Ministeriums. Fürs DFB-Team geht die heiße Phase der WM-Vorbereitung los. Heute geht der Flieger nach Chicago. Dort testet Deutschland am Samstag ein letztes Mal. Gegner ist Co-Gastgeber USA. Wenig später reist der DFB-Tross dann ins WM-Quartier. Nächste Woche Sonntag gibt's das erste Vorrundenspiel gegen Curaçao.
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4: Sonne und Wolken wechseln sich heute Vormittag ab, aber so richtig stabil ist das nicht. Vor allem Richtung Westen wird's schnell nasser. Im Laufe des Tages kommen dann immer mehr Schauer dazu und am Nachmittag sind auch kräftige Gewitter drin. Bis zum Abend teils auch bis an die Alpen. Die Höchstwerte liegen bei 20 bis 27 Grad. Morgen öfter Regen und sonst wechselnde Wolken, maximal 23 Grad.
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1: Im Studio Dirk Jostes, schönen guten Tag. Der Countdown zur Fußball-WM läuft und so langsam wird es ernst für die deutsche Fußballnationalmannschaft. Das DFB-Team fliegt heute in die USA, Fabian Hoffmann.
2: Genauer gesagt nach Chicago. In der Metropole im Mittleren Westen findet zwar kein WM-Spiel statt, dort testet Deutschland aber am Samstag noch ein letztes Mal gegen Co-Gastgeber USA. Da gilt es, sich weiter einzuspielen und natürlich im besten Fall mit einem Sieg im Rücken Richtung Turnier zu gehen. Kommende Woche Montag reist der DFB-Tross dann zum WM-Quartier. Das ist im Bundesstaat North Carolina an der US-Ostküste. Am Sonntag nächste Woche gibt's dann das erste Vorrundenspiel gegen Curaçao.
1: Bundesarbeitsministerin Baas will auch Beamte in die Rentenkasse holen. Das sei ein langer Weg, aber erste Schritte können schon bei der aktuell geplanten Reform der Rentenversicherung gemacht werden, sagte sie der Rheinischen Post. Außerdem zeigt sich Baas offen für ein höheres Rentenalter nach 2031. Die Asylzahlen in Deutschland gehen weiter zurück. Laut Bild waren es im Mai rund 5.500 Anträge, 30% weniger als vor einem Jahr und der tiefste Mai-Stand seit 13 Jahren. Unterdessen verschärfen die EU-Länder weiter ihre Migrationspolitik, André Glatzel.
3: Ja, es dürfen jetzt auch umstrittene Asylzentren in Drittstaaten außerhalb der EU eingerichtet werden. Abgelehnte Asylbewerber sollen in andere Länder gebracht werden, wenn sie nicht zurück in ihre Heimat abgeschoben werden können. Innenminister Dobrindt will dafür bis Ende des Jahres Deals mit Drittstaaten abschließen. Menschenrechtsorganisationen warnen, so werde Migration schnell kriminalisiert.
1: Der Paritätische Wohlfahrtsverband warnt die Bundesregierung vor weiteren Sozialkürzungen. Demnach verschärft sich die soziale Spaltung in Deutschland. Denn immer mehr Menschen sind von Armut betroffen. Aktuell ist es jeder Sechste. Das sind insgesamt über 13 Millionen Menschen. Der US-Bundesstaat Florida verklagt OpenAI. Er wirft dem ChatGPT-Anbieter vor, minderjährige Nutzer zu gefährden. Der Generalstaatsanwalt kritisiert, dass es keine echte Altersverifizierung gibt und spricht von Suchtgefahr. Laut Klage hat das KI-Tool außerdem Ratschläge zur Planung von Suizid gegeben.
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4: Wolkig ist es gerade in vielen Ecken, nur Richtung Osten gibt's zwischendurch längere sonnige Phasen. Später wird's von Westen her immer nasser, dazu kommen kräftige Gewitter, die bis zum Abend auch in die Mitte rüberschieben können, bei 22 bis 28 Grad. Morgen dann ein Mix aus Sonne und Wolken, ab und zu ein Schauer oder kurzes Gewitter bei maximal 23 Grad.
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2: Im Studio Dirk Jostes, schönen guten Tag.
3: Deutschland beginnt heute seine WM-Reise. Die Fußballnationalmannschaft fliegt am frühen Nachmittag in die USA. In Chicago gibt's zwar kein WM-Spiel, dort testet das DFB-Team aber Ende der Woche ein letztes Mal. Gegner ist Co-Gastgeber USA. Kommende Woche Montag reist der DFB-Tross dann zum WM-Quartier. Das ist im Bundesstaat North Carolina an der US-Ostküste. Und nächste Woche Sonntag steigt Deutschland gegen Curaçao ins Turnier ein. Bundesarbeitsministerin Baas will Beamte langfristig in die gesetzliche Rentenversicherung einbeziehen. Wenn alle einzahlen, müsse der Staat weniger zuschießen, sagte die SPD-Chefin der Rheinischen Post. Details von Fabian Hoffmann.
4: Baas räumt ein, es ist ein langer Weg, aber erste Schritte könnten schon bei der aktuell geplanten Rentenreform gemacht werden. Es gehe ihr nicht um Beamtenbashing, allerdings würden Pensionen bis zu 70% des Einkommens ausmachen, das sei bei der Rente nicht so. Außerdem zeigt sich die Ministerin offen für ein höheres Rentenalter nach 2031, aber nur, wenn es für die, die nicht so lange arbeiten können, Sonderlösungen gibt.
3: Die Asylzahlen in Deutschland gehen weiter zurück. Laut Bundesinnenministerium waren es im Mai rund 5.500 Anträge, 30% weniger als vor einem Jahr und der tiefste Mai-Stand seit 14 Jahren. Unterdessen verschärfen die EU-Länder weiter ihre Migrationspolitik, André Glatzel.
5: Ja, es dürfen jetzt auch umstrittene Asylzentren in Drittstaaten außerhalb der EU eingerichtet werden. Abgelehnte Asylbewerber sollen in andere Länder gebracht werden, wenn sie nicht zurück in ihre Heimat abgeschoben werden können. Innenminister Dobrindt will dafür bis Ende des Jahres Deals mit Drittstaaten abschließen. Menschenrechtsorganisationen warnen, so werde Migration schnell kriminalisiert.
3: In ihren Ruhezeiten parken Lkw-Fahrer immer wieder an Stellen, an denen das nicht erlaubt ist. Heute ist ein neuer Informationsdienst an den Start gegangen, mit dem die Fahrer besser einen Parkplatz finden sollen. Das System liefert Echtzeitdaten zur Belegung der Lkw-Parkplätze auf den Autobahnraststätten. Die Fernzüge der Deutschen Bahn kommen weiter oft zu spät. Nur gut 61% von ihnen waren im vergangenen Monat pünktlich. Das zeigt eine Bilanz der Deutschen Bahn, die der Süddeutschen Zeitung vorliegt. Eine kleine Verbesserung ist das trotzdem. Im vergangenen Jahr lag die Pünktlichkeit oft bei unter 60%.
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6: Wolkig ist es gerade in vielen Ecken, nur Richtung Osten gibt es zwischendurch längere sonnige Phasen. Später wird es von Westen her immer nasser, dazu kommen kräftige Gewitter, die bis zum Abend auch in die Mitte rüberschieben können, bei 22 bis 28 Grad. Morgen dann ein Mix aus Sonne und Wolken, ab und zu ein Schauer oder kurzes Gewitter bei maximal 23 Grad.
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1: Im Studio Dirk Jostes, schönen guten Tag. Der Countdown zur Fußball-WM läuft und so langsam wird es ernst für die deutsche Fußballnationalmannschaft. Das DFB-Team fliegt heute in die USA, Fabian Hoffmann.
2: Genauer gesagt nach Chicago. In der Metropole im Mittleren Westen findet zwar kein WM-Spiel statt, dort testet Deutschland aber am Samstag noch ein letztes Mal gegen Co-Gastgeber USA. Da gilt es, sich weiter einzuspielen und natürlich im besten Fall mit einem Sieg im Rücken Richtung Turnier zu gehen. Kommende Woche Montag reist der DFB-Tross dann zum WM-Quartier. Das ist im Bundesstaat North Carolina an der US-Ostküste. Am Sonntag nächste Woche gibt's dann das erste Vorrundenspiel gegen Curaçao.
1: Bundesarbeitsministerin Baas will auch Beamte in die Rentenkasse holen. Das sei ein langer Weg, aber erste Schritte können schon bei der aktuell geplanten Reform der Rentenversicherung gemacht werden, sagte sie der Rheinischen Post. Außerdem zeigt sich Baas offen für ein höheres Rentenalter nach 2031. Die Asylzahlen in Deutschland gehen weiter zurück. Laut Bundesinnenministerium waren es im Mai rund 5.500 Anträge, der tiefste Mai-Stand seit 14 Jahren. Unterdessen werden die EU-Asylregeln weiter verschärft. Es dürfen Abschiebezentren in Drittstaaten außerhalb der EU eingerichtet werden. Ab nächstem Monat kostet ein Besuch im Kölner Dom 12 Euro. Das Domkapitel begründet das mit den gestiegenen Kosten. Gottesdienste bleiben kostenlos. Der Kölner Dom ist eines der wichtigsten Wahrzeichen Deutschlands. Jedes Jahr besuchen ihn 6 Millionen Menschen. Olympische E-Sports-Spiele, also Medaillenjagd an Konsole oder PC, das soll schon bald Realität werden. Auch deshalb stellt sich der Deutsche Olympische Sportbund in dem Bereich jetzt besser auf. Es ist eine neue Untereinheit an den Start gegangen, die sich etwa um E-Sports-Nationalmannschaften kümmern soll. Sie soll aber auch Vereine mit E-Sports-Sparte beraten, sagte uns Leon Ries vom DOSB, zum Beispiel zum Thema Gesundheit.
3: Bei der ganzen Thematik der hohen Bildschirmzeiten von Jugendlichen heutzutage zu sagen, hey, natürlich gehört das Spielen an der Konsole zu unserem Alltag, aber in welchem Maß und wie kann ich denn komplementär dazu Bewegung anbieten? Das ist letzten Endes ja auch unser Kerngeschäft als Sportverband und genau diese Brücke wollen wir an der Stelle bauen.
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4: Wolkig ist es gerade in vielen Ecken, nur Richtung Osten gibt's zwischendurch längere sonnige Phasen. Später wird's von Westen her immer nasser, dazu kommen kräftige Gewitter, die bis zum Abend auch in die Mitte rüberschieben können, bei 22 bis 28 Grad. Morgen dann ein Mix aus Sonne und Wolken, ab und zu ein Schauer oder kurzes Gewitter bei maximal 23 Grad.
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1: Im Studio Silas Quiring, schönen guten Tag. Der Countdown zur Fußball-WM läuft und so langsam wird's ernst für die deutsche Fußballnationalmannschaft. Das DFB-Team fliegt heute in die USA, Fabian Hoffmann.
2: Genauer gesagt nach Chicago. In der Metropole im Mittleren Westen findet zwar kein WM-Spiel statt, dort testet Deutschland aber am Samstag noch ein letztes Mal gegen Co-Gastgeber USA. Da gilt es, sich weiter einzuspielen und natürlich im besten Fall mit einem Sieg im Rücken Richtung Turnier zu gehen. Kommende Woche Montag reist der DFB-Tross dann zum WM-Quartier. Das ist im Bundesstaat North Carolina an der US-Ostküste. Am Sonntag nächste Woche gibt's dann das erste Vorrundenspiel gegen Curaçao.
1: Der Paritätische Wohlfahrtsverband warnt die Bundesregierung vor weiteren Sozialkürzungen. Demnach verschärft sich die soziale Spaltung in Deutschland, denn immer mehr Menschen sind von Armut betroffen. Aktuell ist es jeder Sechste. Das sind insgesamt über 13 Millionen Menschen. E-Sports wird in Deutschland immer beliebter. Genau deshalb nimmt der Deutsche Olympische Sportbund jetzt eine neue Untereinheit nur für den organisierten Sport an der Konsole oder auf dem PC in Betrieb. Darüber sollen zum Beispiel Nationalmannschaften betreut werden. Außerdem sollen bestehende Sportvereine beim Erreichen der Community unterstützt werden, sagte uns Leon Ries vom DOSB.
3: Wenn die jetzt plötzlich im Sportverein bei sich um die Ecke sich zusammenfinden und dann vielleicht den Trainingsanzug dieses Sportvereins dann tragen können, erfüllt es die durchaus mit Stolz, weil die sind Teil unserer Gesellschaft. Wir kennen das auch aus Beispielen von Sportvereinen, die E-Sport anbieten, denen es beispielsweise darüber auch gelingt, neue Ehrenamtliche zu gewinnen. Und das ist in unseren Zeiten natürlich ganz entscheidend.
1: Die Fernzüge der Deutschen Bahn kommen weiter oft zu spät. Nur gut 61% von ihnen waren im vergangenen Monat pünktlich. Das zeigt eine Bahnbilanz. Eine kleine Verbesserung ist das trotzdem. Im vergangenen Jahr lag die Pünktlichkeit oft bei unter 60%. Ab nächstem Monat kostet ein Besuch im Kölner Dom 12 Euro. Das Domkapitel begründet das mit den gestiegenen Kosten. Gottesdienste bleiben kostenlos. Der Kölner Dom ist eines der wichtigsten Wahrzeichen Deutschlands. Jedes Jahr besuchen ihn 6 Millionen Menschen.
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4: Wolkig ist es gerade in vielen Ecken, nur Richtung Osten gibt es zwischendurch längere sonnige Phasen. Später wird es von Westen her immer nasser, dazu kommen kräftige Gewitter, die bis zum Abend auch in die Mitte rüberschieben können, bei 22 bis 28 Grad. Morgen dann ein Mix aus Sonne und Wolken, ab und zu ein Schauer oder kurzes Gewitter bei maximal 23 Grad.

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1: Im Studio Silas Quiring, schönen guten Tag. Die deutsche Fußballnationalmannschaft hat ihre WM-Reise gestartet. Das Team von Bundestrainer Julian Nagelsmann hat sich am Nachmittag Richtung USA aufgemacht. Fabian Hoffmann berichtet.
2: Von Frankfurt aus geht's gerade nach Chicago. Nicht mit Sondermaschine, sondern per Linienflug. Nette Geste, die normalen Passagiere wurden mit Deutschland-Trikots überrascht. Die Mannschaft landet am Abend unserer Zeit in Chicago. Dort findet Samstag die Generalprobe vor dem Turnierstart statt, gegen Co-Gastgeber USA. Anfang kommender Woche geht's dann ins Teamquartier nach North Carolina an die US-Ostküste. Das erste Vorrundenspiel gibt's nächste Woche Sonntag in Houston, Texas gegen Curaçao.
1: In Deutschland haben sich so viele Menschen wie noch nie an die Antidiskriminierungsstelle gewandt. Laut Jahresbericht waren es im letzten Jahr mehr als 13.000 Anfragen, 15% mehr als im Vorjahr. Dabei ging es am häufigsten um Rassismus, etwa am Arbeitsplatz oder bei der Wohnungssuche. Die Asylzahlen in Deutschland gehen weiter zurück. Laut Bundesinnenministerium waren es im Mai rund 5.500 Anträge, 30% weniger als vor einem Jahr und der tiefste Mai-Stand seit 14 Jahren. Unterdessen verschärfen die EU-Länder weiter ihre Migrationspolitik. André Glatzel.
3: Ja, es dürfen jetzt auch umstrittene Asylzentren in Drittstaaten außerhalb der EU eingerichtet werden. Abgelehnte Asylbewerber sollen in andere Länder gebracht werden, wenn sie nicht zurück in ihre Heimat abgeschoben werden können. Innenminister Dobrindt will dafür bis Ende des Jahres Deals mit Drittstaaten abschließen. Menschenrechtsorganisationen warnen, so werde Migration schnell kriminalisiert.
1: Viele Kinder gehen ins Freibad, können aber nicht sicher schwimmen. Der Schwimmmeisterverband will deshalb eine Abzeichenpflicht für unter 16-Jährige. Die Freibadbetreiber sollen das prüfen, sagt Präsident Harzheim dem RND. Es geht um den Freischwimmer, also das Bronzeabzeichen. Die Bierpreise beim Oktoberfest schwingen sich in neue Höhen. Bis zu 15,90 Euro wird eine Maß in diesem Jahr kosten. Das ist nochmal etwas mehr als letztes Jahr. Auch die Preise für alkoholfreie Getränke steigen wieder an.
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4: Sonne und Wolken wechseln sich heute Nachmittag ab und vor allem im Westen und Südwesten knallt es teils mit kräftigen Gewittern. An den Alpen auch mal mit Unwetterpotenzial. Bis zum Abend breiten sich die Gewitter und starker Regen auch in die Mitte aus. Warm bleibt es trotzdem mit 22 bis 28 Grad. Bei Gewittern sind Sturmböen drin. Morgen dann wechselhaft mit Wolken, ab und zu Regen oder ein kurzer Schauer, maximal 23 Grad.

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2: Im Studio Silas Quiring, schönen guten Tag. Jetzt geht's los. Das DFB-Team reist zur Fußball-WM. Erster Stopp Chicago. Die Mannschaft ist am Nachmittag in Richtung der US-Metropole im Mittleren Westen abgehoben. Dort finden zwar keine WM-Spiele statt, aber am Samstag die Generalprobe vor dem Turnierstart gegen Co-Gastgeber USA. Anfang kommender Woche geht's dann ins Teamquartier nach North Carolina an die Ostküste. Das erste Vorrundenspiel gibt's nächste Woche Sonntag in Houston, Texas gegen Curaçao. In Deutschland haben sich so viele Menschen wie noch nie an die Antidiskriminierungsstelle gewandt. Laut Jahresbericht waren es im letzten Jahr mehr als 13.000 Anfragen, 15% mehr als im Vorjahr. Dabei ging es am häufigsten um Rassismus. Laut der Antidiskriminierungsbeauftragten Atermann ist die Beratungsstelle deutlich überlastet. Es gibt immer mehr Anfragen, aber zu wenig Personal. Atermann fordert deswegen mehr Geld vom Bund und einen stärkeren Einsatz gegen Ausgrenzung. Olympische E-Sports-Spiele, also Medaillenjagd an der Konsole, das soll schon bald Realität werden. Auch deshalb stellt sich der Deutsche Olympische Sportbund in dem Bereich jetzt besser auf. Es ist eine neue Untereinheit an den Start gegangen, die sich etwa um E-Sports-Nationalmannschaften kümmern soll. Sie soll aber auch Vereine mit E-Sports-Sparte beraten, sagte uns Leon Ries vom DOSB, zum Beispiel zum Thema Gesundheit.
3: Bei der ganzen Thematik der hohen Bildschirmzeiten von Jugendlichen heutzutage zu sagen, hey, natürlich gehört das Spielen an der Konsole zu unserem Alltag, aber in welchem Maß und wie kann ich denn komplementär dazu Bewegung anbieten? Das ist letzten Endes ja auch unser Kerngeschäft als Sportverband und genau diese Brücke wollen wir an der Stelle bauen.
2: Bundesarbeitsministerin Baas will auch Beamte in die Rentenkasse holen. Das sei ein langer Weg, aber erste Schritte könnten schon bei der aktuell geplanten Reform der Rentenversicherung gemacht werden, sagte sie der Rheinischen Post. Außerdem zeigt sich Baas offen für ein höheres Rentenalter nach 2031. Wer mit der Deutschen Bahn fährt, braucht auch weiterhin starke Nerven. Im Mai kamen nur gut 61% der Fernverkehrszüge pünktlich ans Ziel. Die Bahn begründet die ganzen Verspätungen mit der maroden Infrastruktur und vielen Baustellen.
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4: Sonne und Wolken wechseln sich heute Nachmittag ab und vor allem im Westen und Südwesten knallt's teils mit kräftigen Gewittern. An den Alpen auch mal mit Unwetterpotenzial. Bis zum Abend breiten sich die Gewitter und starker Regen auch in die Mitte aus. Warm bleibt es trotzdem mit 22 bis 28 Grad. Bei Gewittern sind Sturmböen drin. Morgen dann wechselhaft mit Wolken, ab und zu Regen oder ein kurzer Schauer, maximal 23 Grad.

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1: Im Studio Silas Quiring. Schönen guten Tag. Die deutsche Fußballnationalmannschaft hat ihre WM-Reise gestartet. Das Team von Bundestrainer Julian Nagelsmann hat sich am Nachmittag Richtung USA aufgemacht. Fabian Hoffmann berichtet.
2: Von Frankfurt aus geht's gerade nach Chicago. Nicht mit Sondermaschine, sondern per Linienflug. Nette Geste, die normalen Passagiere wurden mit Deutschland-Trikots überrascht. Die Mannschaft landet am Abend unserer Zeit in Chicago. Dort findet Samstag die Generalprobe vor dem Turnierstart statt, gegen Co-Gastgeber USA. Anfang kommender Woche geht's dann ins Teamquartier nach North Carolina an die US-Ostküste. Das erste Vorrundenspiel gibt's nächste Woche Sonntag in Houston, Texas gegen Curaçao.
1: Die Fernzüge der Deutschen Bahn kommen weiter oft zu spät. Nur gut 61% von ihnen waren im vergangenen Monat pünktlich. Das zeigt eine Bahnbilanz. Eine kleine Verbesserung ist das trotzdem. Im vergangenen Jahr lag die Pünktlichkeit oft bei unter 60%. Die Asylzahlen in Deutschland gehen weiter zurück. Laut Bundesinnenministerium waren es im Mai rund 5.500 Anträge, der tiefste Mai-Stand seit 14 Jahren. Unterdessen verschärft die EU ihre Migrationspolitik weiter. Das Parlament und die Mitgliedstaaten haben sich darauf geeinigt, Abschiebezentren in Drittstaaten einzurichten. Der zuständige EU-Kommissar Brunner sagte im ZDF:
3: Wir gewinnen die Kontrolle zurück, wer Europa auch wieder zu verlassen hat, wenn eine Person sich illegal in Europa aufhält. Also die Kontrolle zurückzugewinnen war wichtig und diese Einigung ein sehr, sehr wichtiger Schritt in der Migrationswende.
1: Jeder zweite Deutsche bringt zu viele Kilos auf die Waage. Im vergangenen Jahr waren etwa 53% der Erwachsenen übergewichtig, so das Statistische Bundesamt. Männer sind häufiger betroffen als Frauen. Übergewicht wird nach dem sogenannten Body Mass Index bestimmt. Eines der wichtigsten Wahrzeichen in Deutschland kostet ab nächstem Monat Eintritt. Wer in den Kölner Dom will, muss ab Juli 12 Euro bezahlen. Damit soll der Betrieb langfristig sichergestellt werden. Gottesdienste bleiben weiter kostenlos. Auch Kinder kommen weiter gratis in den Dom.
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4: Viele Wolken sind gerade über weiten Teilen Deutschlands unterwegs. In der Osthälfte schaut aber auch immer mal länger die Sonne raus und es bleibt oft trocken. Im Westen und Südwesten sowie an den Alpen kann es dagegen ordentlich krachen. Mit kräftigen Gewittern, die bis zum Abend auch in die Mitte rüberschwappen. Dazu ist es sommerlich warm mit 22 bis 28 Grad. Morgen dann unbeständiger, mal mehr, mal weniger Wolken, ab und zu Regen oder ein kurzer Schauer und maximal 23 Grad.

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2: Im Studio Silas Quiring, schönen guten Abend. Die deutsche Nationalmannschaft ist auf dem Weg zur Fußball-WM. Das Team startete am Nachmittag von Frankfurt aus per Linienflug nach Chicago. Die normalen Passagiere wurden dabei mit Deutschland-Trikots überrascht. DFB-Stürmer Dennis Undorf sagte vor dem Abflug, das WM-Fieber wird immer größer. Am Samstag steht in Chicago das finale Testspiel gegen Co-Gastgeber USA an. Danach geht's ins WM-Quartier nach North Carolina an die US-Ostküste. Erstes Vorrundenspiel ist dann nächste Woche Sonntag gegen Curaçao. Arbeitsministerin Baas bekommt für ihren Plan, Beamte in die Rentenkasse einzahlen zu lassen, Gegenwind. Die Union als Koalitionspartner lehnt solche Pläne grundsätzlich ab. Der Deutsche Beamtenbund kritisiert, dass schon frühere Kommissionen keinen Nutzen in einer solchen Rentenreform gesehen hätten und fordert, die Ergebnisse der Rentenkommission abzuwarten. Und der Wirtschaftsweise Werding befürchtet, dass ein solcher Schritt zu lange dauern und am Ende auch zu Mehrkosten führen könnte. Ob League of Legends oder Rocket League, im wachsenden E-Sport-Bereich wird das Zocken am PC oder auf der Konsole in organisierten Wettbewerben immer beliebter. Jetzt ist dazu auch eine eigene Untergesellschaft des Deutschen Olympischen Sportbundes an den Start gegangen. Sie soll zum Beispiel die E-Sports-Community mit Sportvereinen, Wirtschaft und Politik vernetzen. Leon Ries vom DOSB sagte uns:
3: Ich glaube auch, dass die ganze Entwicklung, die sehr viel auch im Moment noch in Asien oder auch in Saudi-Arabien stattfindet, stärker nach Europa kommen wird. Und ich glaube, wir sind alle gut beraten, wenn wir in dem Feld auch eine aktive Rolle einnehmen und das Feld gestalten. Wenn wir es nicht machen, machen es andere. Insofern wollen wir diese Rolle und diese Verantwortung dann auch übernehmen.
2: Viele Kinder gehen ins Freibad, können aber nicht sicher schwimmen. Der Schwimmmeisterverband will deshalb eine Abzeichenpflicht für unter 16-Jährige. Die Freibadbetreiber sollen das prüfen, sagt Präsident Harzheim dem RND. Es geht um den Freischwimmer, also das Bronzeabzeichen. Tennisprofi Alexander Zverev ist dem Traum vom ersten Titel bei einem Grand-Slam-Turnier einen Schritt näher. Nach einem Sieg gegen den Spanier Rafael Jodar steht der Deutsche im Halbfinale der French Open. Zverev gilt mittlerweile als Favorit, auch weil viele andere Hochkaräter nicht mehr dabei sind.
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4: Viele Wolken sind gerade über weiten Teilen Deutschlands unterwegs. In der Osthälfte schaut aber auch immer mal länger die Sonne raus und es bleibt oft trocken. Im Westen und Südwesten sowie an den Alpen kann es dagegen ordentlich krachen. Mit kräftigen Gewittern, die bis zum Abend auch in die Mitte rüberschwappen. Dazu ist es sommerlich warm mit 22 bis 28 Grad. Morgen dann unbeständiger, mal mehr, mal weniger Wolken, ab und zu Regen oder ein kurzer Schauer und maximal 23 Grad.

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1: Im Studio Gisa Weber, schönen guten Abend. Die deutsche Fußballnationalmannschaft hat ihre WM-Reise gestartet. Das Team von Bundestrainer Julian Nagelsmann hat sich am Nachmittag Richtung USA aufgemacht. Fabian Hoffmann berichtet.
2: Von Frankfurt aus geht's gerade nach Chicago. Nicht mit Sondermaschine, sondern per Linienflug. Nette Geste. Die normalen Passagiere wurden mit Deutschland-Trikots überrascht. Die Mannschaft landet am Abend unserer Zeit in Chicago. Dort findet Samstag die Generalprobe vor dem Turnierstart statt gegen Co-Gastgeber USA. Anfang kommender Woche geht's dann ins Teamquartier nach North Carolina an die US-Ostküste. Das erste Vorrundenspiel gibt's nächste Woche Sonntag in Houston, Texas gegen Curaçao.
1: Arbeitsministerin Baas stößt mit ihrer Rentenidee auf Widerstand. Sie will, dass Beamte künftig in die gesetzliche Rentenkasse einzahlen. Die Union lehnt das als Koalitionspartner grundsätzlich ab. Auch der Beamtenbund bremst. Frühere Kommissionen hätten darin keinen Nutzen gesehen. Die Asylzahlen in Deutschland gehen weiter zurück. Laut Bundesinnenministerium waren es im Mai rund 5.500 Anträge. Der tiefste Mai-Stand seit 14 Jahren. Unterdessen verschärft die EU ihre Migrationspolitik weiter. Das Parlament und die EU-Staaten haben sich darauf geeinigt, Abschiebezentren in Drittstaaten einzurichten. Der zuständige EU-Kommissar Brunner sagte im ZDF,
3: wir gewinnen die Kontrolle zurück, wer Europa auch wieder zu verlassen hat, wenn eine Person sich illegal in Europa aufhält. Also die Kontrolle zurückzugewinnen war wichtig und diese Einigung ein sehr, sehr wichtiger Schritt in der Migrationswende.
1: Viele Kinder gehen ins Freibad, können aber nicht sicher schwimmen. Der Schwimmmeisterverband will deshalb eine Abzeichenpflicht für unter 16-Jährige. Die Freibadbetreiber sollen das prüfen, sagt Präsident Harzheim dem RND. Es geht um den Freischwimmer, also das Bronzeabzeichen. Die Fernzüge der Deutschen Bahn kommen weiter oft zu spät. Nur gut 61% von ihnen waren im vergangenen Monat pünktlich. Das zeigt eine Bahnbilanz. Eine kleine Verbesserung ist das trotzdem. Im vergangenen Jahr lag die Pünktlichkeit oft bei unter 60%. Tennisprofi Alexander Zverev ist dem Traum vom ersten Titel bei einem Grand-Slam-Turnier einen Schritt näher. Nach einem Sieg gegen den Spanier Rafael Jodar steht der Deutsche im Halbfinale der French Open. Zverev gilt mittlerweile als Favorit, auch weil viele andere Hochkaräter nicht mehr dabei sind.
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1: Viele Wolken sind gerade über weiten Teilen Deutschlands unterwegs. In der Osthälfte schaut aber auch immer mal länger die Sonne raus und es bleibt oft trocken. Im Westen und Südwesten sowie an den Alpen kann es dagegen ordentlich krachen. Mit kräftigen Gewittern, die bis zum Abend auch in die Mitte rüberschwappen. Dazu ist es sommerlich warm mit 22 bis 28 Grad. Morgen dann unbeständiger, mal mehr, mal weniger Wolken, ab und zu Regen oder ein kurzer Schauer und maximal 23 Grad.

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2: Im Studio Gisa Weber. Schönen guten Abend. Die deutsche Nationalmannschaft ist auf dem Weg zur Fußball-WM. Das Team startete am Nachmittag von Frankfurt aus per Linienflug nach Chicago. Die normalen Passagiere wurden dabei mit Deutschland-Trikots überrascht. DFB-Stürmer Dennis Undaff sagte vor dem Abflug, das WM-Fieber wird immer größer. Am Samstag steht in Chicago das finale Testspiel gegen Co-Gastgeber USA an. Danach geht es ins WM-Quartier nach North Carolina an der US-Ostküste. Erstes Vorrundenspiel ist dann nächste Woche Sonntag gegen Curaçao. Arbeitsministerin Baas bekommt für ihren Plan, Beamte in die Rentenkasse einzahlen zu lassen, Gegenwind. Die Union als Koalitionspartner lehnt solche Pläne grundsätzlich ab. Der Deutsche Beamtenbund kritisiert, dass schon frühere Kommissionen keinen Nutzen in einer solchen Rentenreform gesehen hätten und fordert, die Ergebnisse der Rentenkommission abzuwarten. Und der Wirtschaftsweise Werding befürchtet, dass ein solcher Schritt zu lange dauern und am Ende auch zu Mehrkosten führen könnte. Auch in Deutschland werden E-Sports, also quasi das professionelle Zocken, immer beliebter. Viele Profifußballvereine haben zum Beispiel schon eine eigene Abteilung dafür. Jetzt hat das auch der Deutsche Olympische Sportbund. Die neue Untereinheit soll zum Beispiel Sportvereine im E-Sports-Bereich unterstützen und auch Nationalmannschaften mit aufbauen und betreuen. Leon Ries vom DOSB sagte uns.
3: Wir wollen aber auch schauen, dass wir den organisierten Sport mit dem E-Sport, aber auch der Politik, Wirtschaft und der E-Sport-Community besser vernetzen, so dass wir auch etwas Gutes für die Gesellschaft tun. Das steckt letzten Endes irgendwo auch in dieser Idee dahinter.
2: Wer mit der Deutschen Bahn fährt, braucht auch weiterhin starke Nerven. Im Mai kamen nur gut 61% der Fernverkehrszüge pünktlich ans Ziel. Die Bahn begründet die ganzen Verspätungen mit der maroden Infrastruktur und vielen Baustellen. Eines der wichtigsten Wahrzeichen in Deutschland kostet ab nächstem Monat Eintritt. Wer in den Kölner Dom will, muss ab Juli 12 Euro bezahlen. Damit soll der Betrieb langfristig sichergestellt werden. Gottesdienste bleiben weiter kostenlos. Auch Kinder kommen weiter gratis in den Dom.
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2: Viele Wolken sind gerade über weiten Teilen Deutschlands unterwegs. In der Osthälfte schaut aber auch immer mal länger die Sonne raus und es bleibt oft trocken. Im Westen und Südwesten sowie an den Alpen kann es dagegen ordentlich krachen. Mit kräftigen Gewittern, die bis zum Abend auch in die Mitte rüberschwappen. Dazu ist es sommerlich warm mit 22 bis 28 Grad. Morgen dann unbeständiger, mal mehr, mal weniger Wolken, ab und zu Regen oder ein kurzer Schauer und maximal 23 Grad.

0: Und das war der aktuelle Song von Maite Kelly. Ein Kuss in Paris. Oder vielleicht auch zwei oder dreimal. So, irgendwie haben wir was vergessen. Wir schauen mal, ob es klappt.
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0: Und der hat jetzt ein Sommerfeuerwerk mitgebracht. Die neue aktuelle Single von Melanie Payer, das passt irgendwie zum heutigen Startag-Gast. André Busse ist bei uns zu Gast. Und Melanie Payer, großes Thema auch heute. Reden wir drüber natürlich über das Duett. Und wir freuen uns natürlich, dass André Busse sich an diesem 2. Juni Zeit genommen hat. Mehr dazu jetzt in den nächsten 2 Stunden. Ich bin Bernie Krause, habt ihr gerade gehört. Ich wünsche euch gute Unterhaltung und erstmal Dankeschön, dass ihr schon mal mit dabei seid. Euch einen schönen Abend.

0: Startup-Zeit, Wano FM hört ihr. Heute haben wir wieder einen ganz besonderen Gast. Ich freue mich auf André Busse. Wir gehen in Richtung Niedersachsen, mal in den Norden Deutschlands. Naja, zumindest mal an der Grenze zum Norden, weil viele Bundesländer liegen noch drumherum. Aber darüber reden wir jetzt an diesem Abend mit André Busse. Schönen guten Abend und schön, dass du da bist im Startup.
1: Ja, schönen guten Abend, mein Lieber. Ich freue mich, da zu sein.
0: André, ich habe gerade schon gesagt, Niedersachsen, ich bin ja auch Niedersachsen aus einer ganz anderen Ecke, Wilhelmshaven. Du bist so am Randgebiet, ne?
1: Genau, also darfst du eigentlich gar nicht mehr sagen, dass Niedersachsen ist. Wir sind ja so wie so ein Dreiländereck, irgendwie so wie gesagt, Thüringen, Hessen und Niedersachsen ist alles zusammen. Das heißt, setzt du einen Fuß in eine andere Ecke, bist du auf einmal im anderen Bundesland. Also im Norden ist es nicht mehr.
0: Ich sage immer, wenn du in Hannover bist, bist du schon noch im Norden, wenn man dann zu dir hinfährt. Aber wenn du das natürlich vom Süden her siehst, ja klar, da fährst du erst durch den Ort oder durch die Stadt, wo du wohnst und dann erst nach Hannover.
1: Genau, das ist genau die Mitte Deutschlands. Also wir haben wirklich den Mittelpunkt Deutschlands bei uns.
0: Ja, Wahnsinn. André, ich bin aufmerksam geworden schon seit langer, langer Zeit auf dich. Liegt natürlich an meinem Lieblingsblondinchen, Melanie Payer. Ich darf es sogar sagen.
1: Darfst du sagen, ja.
0: Ja, genau. Ich darf es sagen. Ich habe die Erlaubnis von der Melanie und habe immer gedacht, ja, der André, der kommt ja aus Österreich. Nein, ist nicht so. Du hast musikalisch in Österreich mit der Melanie zusammen sogar den Smago Award geholt. Also mal ganz ehrlich, wie war das für dich, die Zeit auch gerade mit der Melanie und musikalisch?
1: Also das hat ja, du musst es anders andeuten. Da haben ja unsere Managements im Endeffekt, Josef macht ja mein Management, also Melanies Manager macht mein Management in Österreich und Timo, mein Management in Deutschland, macht Melanie so ein bisschen hier mit. Und deswegen war das schon klar, dass die beiden uns mal zusammenbringen wollten. Das Interessante war, dass wir immer irgendwie so auf den richtigen Song gewartet haben. Und dann habe ich irgendwann so die Idee zu diesem Dein Herz ist gefährlich gehabt und habe das dann fertig gemacht, so demomäßig, habe das irgendwie schon relativ ausproduziert gehabt, habe den dann Melanie und Josef rübergeschickt und da habe ich erstmal wochenlang gar nichts gehört damals und ich fand so, ja, warum höre ich denn nichts, weil so schlecht ist der Song ja gar nicht. Und dann haben die wirklich sich irgendwie Zeit gelassen, bis sie beide mal zusammen im Auto saßen, habe ich zusammen angerufen und mir gesagt, wie sie diesen Song finden, dass sie ihn super finden, dass sie das sofort machen wollen und wie happy die damit sind und so. Und dann kam eins aufs andere. Dann haben wir wirklich diesen Song aufgenommen und die Story kennt man, die habe ich auch schon tausendmal erzählt, mir dann hier auch irgendwie, der hat dann in Deutschland, Österreich sowas von eingeschlagen. Wir haben ja dann wirklich da sämtliche Radiocharts irgendwie geknackt und waren überall Top 20, Top 10, irgendwie waren ja wirklich, das war ja Wahnsinn, das konnten wir selber gar nicht glauben. Und das ist immer noch wie so ein Fiebertraum, wenn du willst, weil wir beide haben das wirklich gemeinsam irgendwie erreicht und das ist viel schöner, wenn man das in so einem Team halt macht, als wenn man das irgendwie alleine erlebt. Weißt du, du kannst gleich jemanden anrufen, du kannst gleich mit jemandem das teilen und alle neuen Erfahrungen irgendwie gleich irgendwie austauschen und das war super schön. Und dann jemanden wie Melanie noch zu haben, die jetzt so herzlich ist und jemanden wie Josef, der genauso herzlich ist, besser geht's gar nicht, Jackpot.
0: Das auf jeden Fall. Wir sprechen später da nochmal drüber. Was uns natürlich alle interessiert, mal ganz ehrlich, wie bist du eigentlich zur Musik gekommen? Also ich bin ja auch schon als kleiner Junge immer gerne mit den Platten durch die Gegend gerannt, hab DJ gespielt und alles, hab jetzt den Traum Radio wirklich wahrgemacht. War das bei dir von Anfang an auch klar, dass du zur Musik gehst?
1: Ich erzähle es immer wieder gerne. Meine Eltern haben gesagt, ich konnte eher singen und eher irgendwelche Summen, Melodien summen, als dass ich sprechen konnte. Und dann war es halt wirklich bei mir auch so, meine Freunde klopften immer an der Tür und wollten Fußball spielen und Fahrrad fahren und André wollte dann weiter Klavier spielen oder wollte Schlagzeug üben und wollte gar nicht raus und hat sich dann seine ganzen Sachen irgendwie angeguckt und angehört, was er toll fand so für Musik und wollte dem allen nacheifern. Und das war schon immer in meiner Wiege und ich habe es nie anders gemacht.
0: Hast du damals Vorbilder gehabt? Also ich meine, wenn du klein warst und mehr gesummt hast als gesprochen, ist das mit der Zeit gekommen, dass du Künstler gesehen hast und gesagt hast, hey, das, was der macht, das mache ich auch später?
1: Ich habe damals immer gesagt, ich möchte mal, ich wollte das ganze Paket machen. Ich wollte Songs schreiben, ich wollte singen, ich wollte produzieren und da habe ich immer zwei Namen genannt, Matthias Reim und Dieter Bohlen. Ich meine, die sahen ja auch gleich aus zu dem Zeitpunkt irgendwie, das war wirklich, wo ich ganz klein war, da konnte ich die auch teilweise gar nicht auseinanderhalten. Aber das habe ich immer gesagt und auch in die kleinen Freundschaftsbücher irgendwann reingeschrieben. Weißt du, wenn man irgendwie von Klassenkameraden so Bücher bekommen hat, so was willst du mal werden, habe ich immer reingeschrieben, Produzent und Musiker wie Dieter Bohlen und Matthias Reim. Und das war so meine erste Erinnerung irgendwie, dass ich das machen wollte.
0: Wenn du jetzt auf der Bühne unterwegs bist, du hast gerade mal Dieter Bohlen angesprochen oder auch Matthias Reim. Dieter Bohlen schon mal getroffen, beziehungsweise Matthias Reim?
1: Nee, aber das ist noch ein Riesentraum, dass ich mit Matthias Reim zum Beispiel mal zusammenarbeite, weil ich glaube, dass wir beide super matchen würden. Und wenn er das jetzt hört, dann ich bin da. Nein, aber mit Dieter Bohlen, da kann ich dir sagen, ich habe letztes Jahr Thomas Anders getroffen. Ich habe mit ihm eine Veranstaltung gehabt und habe ihn auch interviewt und habe auch diverse Male halt irgendwie mich mit ihm Backstage unterhalten. Und ich muss einfach sagen, da war ich total begeistert, was für ein toller Mensch das ist. Und da hat das kleine Fanherz richtig groß geschlagen und ich war super aufgeregt. Aber der hat mir jede Aufregung genommen, weil, wie gesagt, das war einfach nur ein toller Mensch. Ist er immer noch.
0: Ist er immer noch, auch wenn er auf der Bühne steht. Wir hören Musik von dir und reden gleich weiter über dich, über all das, was du machst. Und das ist eine ganze, ganze Menge. Wir sind gespannt.

0: Dienstagabend. Es ist der 2. Juni 2026. André Busse bei uns zu Gast. Sänger, Songwriter, Produzent. Reden wir erstmal über Singen, André. Wir haben gerade schon gehört, du konntest eher mehr summen und trällern, bevor du sprechen konntest. Daher bist du, deswegen bist du Sänger geworden. Was fasziniert dich am Singen heute?
1: Es ist wirklich, sag ich mal, also Musik generell ist ja die schönste Sprache der Welt, wenn du es so willst, weil die ist so universell und jeder versteht sie, egal welche Sprache man wirklich spricht und was du für eine Überzeugung hast, Musik irgendwie so, da treffen sich alle. Und wenn du dann durchs Singen auch noch irgendwelche Emotionen, das klingt immer so abgedroschen, weil es jeder benutzt, aber wenn man dann auch wirklich Gefühle irgendwie vermitteln kann, das ist ja das Schöne, was man heutzutage durch den ganzen KI-Wahnsinn, den wir irgendwie gerade erleben, dieses Zeitalter, dass du das nicht ersetzen kannst. Du kannst keine Menschlichkeit, keine menschlichen Gefühle irgendwie durch eine KI ersetzen. Wenn man das transportieren kann, egal was für ein Thema man hat, dann hat man doch das, also wie gesagt, ich habe sowieso den allerschönsten Job auf der ganzen Welt, sage ich dir ganz ehrlich.
0: Das kann ich mir vorstellen. Das sagt jeder, der es mag, was er macht. Also ich sage auch, moderieren ist das, was ich eigentlich will. Ich lebe dafür, ich gebe dafür alles. Freue mich natürlich dann auch so, Künstler wie dich im StarTag zu haben. Singen, Texte, Musik, was ist dir wichtig beim Singen? Achtest du eher auf den Text oder auf die Melodie? Oder sagst du, es muss beide stimmen? Also ich kann mich da nicht hinstellen und sagen, ja, der Text passt, aber die Musik nicht.
1: Das sowieso. Also ich bin bei meinen eigenen Sachen bin ich sowieso der kritischste Mensch überhaupt. Also dass da überhaupt irgendwas durchkommt, dass ich überhaupt irgendwas veröffentliche, ist wirklich schon meistens ein Wunder. Weil das habe ich letztens auch bei dem aktuellen Album, was noch irgendwie jetzt gerade irgendwie aktuell ist, das habe ich da immer gesagt, irgendwie als ich die Radiotour gemacht habe, bis zu dem Zeitpunkt, wo es veröffentlicht wird, gehört es nur mir. Und dann gehört es ab dem Zeitpunkt, wo es veröffentlicht ist, allen. Dann ist es wirklich irgendwie so, dass es jedem gehört. Und dann würde ich trotzdem immer noch gerne irgendwas ändern, weil mir immer noch irgendwas nicht passt, ob produktionstechnisch, gesangstechnisch oder sonst was. Da bin ich wirklich so ein Perfektionist. Ja, das wird sich auch, glaube ich, nie ändern. Also das kann ich auch nicht abgeben.
0: Wie lange brauchst du, wenn du im Studio stehst und mal, nehmen wir einen Song, einsingst? Geht das bei dir schnell? Oder wenn du sagst, nee, ich bin da noch ein bisschen kritisch, brauchst du da auch schon mal Tage?
1: Ich brauche schon mal Tage, aber das Witzige ist, ich habe irgendwie auch die Erfahrung gemacht, dass ich dann immer zurückkomme zu den Demo-Vocals meistens, weil da alles passte. Da habe ich es dann zum ersten Mal gesungen oder die ersten paar Durchgänge und da hat auch dieses berühmte Feeling irgendwie dann irgendwie total gepasst. Dann hat irgendwie so, ja, und da, das habe ich zum Beispiel auch von Per Gessle von Roxette gelernt, der auch auf seinen Riesenhits, zum Beispiel bei The Look und Joyride, das sind wirklich die Vocal-Takes, die er bei seinen Demos hatte. Und er hat es tausendmal eingesungen, hat es aber nie so gut hingekriegt und ist dann wieder zurückgegangen zu den Demo-Takes und da bin ich ähnlich gestrickt. Wenn es gut war, dann mache ich es 2-3 Mal nochmal neu oder 4-mal neu oder tagelang, das gibt's auch. Aber wenn es dann immer halt diese Qualität nicht hat, dann gehe ich wieder aufs Erste zurück.
0: Wie schnell schaffst du es, einen Text auf eine Melodie zu schreiben oder eine Melodie zu komponieren, wo du sagst, ja, der Text, der ist ja schon da. Geht das schnell bei dir oder wie kommst du überhaupt zu deinen Texten? Sind das so wahre Begebenheiten, die dich auch irgendwo begleitet haben schon?
1: Absolut. Also ich sage ja, bei meinen eigenen Sachen, die ich für mich selber schreibe, kann ich nichts sagen, was ich nicht selber erlebt habe oder nichts, was mich irgendwie in meinem Umfeld gerade aktuell passiert oder passiert ist oder so. Das ist immer so eine Verarbeitung. Und selbst wenn es für mich eine reine Fiktion ist, so im Moment, wo ich schreibe, dann finde ich etwas später raus, ey, Moment mal, das war ja das und das in deinem Leben. Du singst ja über den und den irgendwie in deinem Umfeld. Das ist auch super spannend. Irgendwie ist wie so ein Tagebuch im Endeffekt, was dann irgendwie ein bisschen später wieder rauskommt. Und bezüglich Tempo kannst du es gar nicht sagen, weil entweder geht es total schnell, dann hast du wirklich direkt innerhalb von ein paar Minuten irgendwie so die grobe Skizze und irgendwie auch so den groben Textverlauf und die Melodie. Oder aber du quälst dich tagelang mit ab und arbeitest es wirklich aus. Die Erfahrung zeigt aber, dass die Sachen, die schnell gehen, immer so die besten sind.
0: Wie bereitest du dich vor, wenn du auf die Bühne gehst? Du bist irgendwo gebucht und sagst, ja, jetzt habe ich eine Dreiviertelstunde, weil auch noch andere Künstler dabei sind. Hast du dein Programm im Vorfeld schon im Kopf oder guckst du dir das Publikum an und sagst, ja, heute passen eher die Songs rein?
1: Ich bin meistens jemand, der das im Vorfeld plant und dann auch derjenige, der es dann spontan umschmeißt, ganz zum Unwohl meiner Leute, die mit mir reisen, die meine Playbacks abfeuern irgendwie, weil dann kommen die wirklich mal in Schwitzen und sagen, wie du, das steht doch anders drauf, aber dann bin ich da, wie gesagt, ich bin da auch, ja, so spontan, ich sage, ich muss es jetzt ändern.
0: Und am Ende gibt's dann ein Bier für den Techniker, weil der sagt, ah, jetzt will er 7 vor der 3 haben, anders steht's doch da geschrieben.
1: Ja, genau, meistens so.
0: Gut, wir haben wieder Musik von André Busse. Gleich reden wir weiter und wir können noch über so viele tolle Themen reden. Gleich hier im StarTag bei Warnow FM.

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0: Startag-Zeit und wir haben die Schlagerpiloten gehört mit Canale Grande und wir dürfen es verraten, André, den hast du geschrieben, ne?
1: Den habe ich geschrieben, da bin ich auch verdammt stolz drauf, wie gesagt, wieder mal bei den Schlagerpiloten was untergebracht zu haben. Das sind wirklich ganz liebe Freunde und mit dem Stefan habe ich wirklich ganz viel Zeit verbracht, also von daher immer wieder, ja, schön.
0: Du hast ja jetzt nicht nur für die Schlagerpiloten geschrieben, du hast ja auch für Fantasy, dem Fernando Express, die Grubertaler geschrieben. Es kommen wahrscheinlich noch viele, viele weitere dazu. Was ist das für eine Ehre für dich? Du hast gerade gesagt, für die Schlagerpiloten gute Freunde, gerade auch mit dem Stefan. Betrifft das auch die anderen Künstler?
1: Das betrifft auch die anderen Künstler, weil das ist auch ganz wichtig für mich. Ich möchte wirklich, wenn ich für Leute schreibe, möchte ich sie auch kennen. In einem bestimmten Punkt, dann möchte ich auch wirklich wissen, so wie der Mensch dahinter ist, weißt du, und wenn das matcht, dann kann ich denen auch wirklich einen Song im Endeffekt auf den Leib schreiben, weil Song schreiben für jemanden bedeutet für mich nicht Schublade auf, so die Nummer könnte passen, sondern ich setze mich wirklich hin und überlege, was kann der singen, ne? Oder was möchte derjenige sagen und was ist so die Message dahinter, und da tue ich mich wirklich relativ schwer, wenn ich jemanden nicht kenne. Und beim Schlagerpiloten zum Beispiel und bei Fantasy, wo ich den Freddy auch super gut kenne mittlerweile, da ist es wirklich nicht so schwer, weil man halt weiß, wo die Reise hingeht.
0: Du hast es gerade gesagt, du weißt, wo die Reise hingeht. Du hast auch die berühmte Schublade, die jeder Künstler immer mal anspricht und sagt, ach, da ist ein Song drin von vor 10 Jahren, da habe ich ihn noch nicht gut gefunden. Jetzt habe ich ihn irgendwie auch rausgebracht. Ist dir das auch schon passiert so, die Schublade, dass du den plötzlich hattest und sagtest, boah, jetzt gefällt er mir viel, viel mehr als noch vor 5 bis 10 Jahren?
1: Nee, weil ich habe nur eine Schublade und die heißt Trash quasi. Das ist meine Ablage P. Und da ist nur das drin, was ich gar nicht großartig irgendwie veröffentlichen will. Und da hole ich auch nie wieder irgendwas raus, wie so ein Giftschrank. Weil wirklich, also es hat ja einen Sinn, wenn das irgendwie nicht gut genug irgendwie befunden wurde, dann wird es auch nicht mehr rausgeholt. Und also es gibt halt Sachen, die ich dann meinem Team vorspiele. Und die mich dann wirklich davon überzeugen, dass man es machen soll, zum Beispiel. Aber ich selber habe dann wirklich vorher schon irgendwie die Entscheidung getroffen, nee, das ist Quatsch, so das will ich nicht. Und das wird doch gar nicht rausgeholt. Und für jeden Künstler schreibe ich wirklich selber und hole nichts aus einer Schublade. Das ist man diesem Künstler da noch schuldig.
0: Ja, da sagst du wahre Worte. Wie wichtig ist dir der Blick dann auch, wenn du die Songs geschrieben hast, auch gerade für andere, auch für dich selber, der Blick immer so auf die Charts, die Airplay-Charts, die Schlager-Charts? Bist du da wirklich jemand, der da jede Woche draufschaut?
1: Ich gewöhne mir das gerade ein bisschen ab, weil du bist dann doch immer fremdgesteuert und willst immer irgendwie irgendeinem Trend nacheifern oder so. Und ich habe wirklich festgestellt, wenn man das macht, was man liebt und das, was kommt und so ein bisschen so den Zeitgeist trifft, dann ist es okay. Aber sag ich mal, jetzt irgendwie da genau zu gucken, so was läuft gerade und mache ich das auch, dann laufe ich ja eh hinterher, weil das ist jetzt gerade und bis mein Song veröffentlicht wird und bis der, sag ich mal, Hörer hat, ist das schon wieder kalter Kaffee. Deswegen, ich gewöhne mir das gerade ein bisschen ab, um nicht, wie gesagt, da so ein bisschen reinzusteuern.
0: Bist du auch dabei, wenn zu deinen Songs die Videos gemacht werden? Also jetzt nicht zu den eigenen, die du singst, sondern auch, wenn die Schlagerpiloten zum Beispiel unterwegs sind und sagen, hey, wir machen ein Video zu einem Song, den du geschrieben hast. Hast du Bock, dabei zu sein? Hast du Ideen? Was können wir machen?
1: Nee, wenn die Ideen, wenn die Kalender das hergeben, bin ich schon dabei. Ich habe zum Beispiel, jetzt letztens war ich bei einer Produktion von Schlagerpiloten dabei, wo sie Videos gedreht haben zum neuen Album. Das war super spannend, um halt auch mal zu sehen, wie die halt arbeiten. Ne? Oder wie gesagt, auch Backstage-Impressionen zum Beispiel, als Fantasy ein Video gedreht haben zu meinem Song, da haben sie mir auch eine Videobotschaft geschickt, irgendwie vom Standort. Da haben gesagt, ey, mein Freund, ich freue mich so und jetzt drehen wir gerade das Video zu dem und den Song. Da habe ich mich super gefreut zum Beispiel. Aber immer mitfahren geht gar nicht. Und die Ideen, sage ich mal, zu dem Video haben dann andere Leute. Die werden dafür bezahlt und das ist dann auch deren Kernkompetenz. Das sind Profis, das sollen die mal machen. Ne? Also ich will mich da gar nicht einmischen, weil die Ideen habe ich gar nicht.
0: Wie ist das bei deinen Videos? Wo kommen da die Ideen her?
1: Das macht auch unser Team. Also da haben wir wirklich ganz tolle Leute, die für uns arbeiten. Wir haben halt irgendwie eigentlich so mit den, in meinen Augen, den besten Videografen irgendwie, den wir im Schlager haben, der wirklich, wie gesagt, von, weiß nicht, Bernhard Brink, Norm Lang, Fantasy-Schlagerpiloten, der macht wirklich alles. Und das, da bin ich froh, dass ich mit ihm auch arbeiten darf, dass es auch, wie gesagt, ein guter Freund geworden ist und wir da wirklich total matchen und wir dann, wie gesagt, auch innerhalb von ein paar Stunden mein Video fertig haben.
0: Stelle ich mir unwahrscheinlich spannend vor. Jetzt natürlich die Frage, so viel geschrieben, selber natürlich auch unterwegs. Wie ist das, wenn du dich ganz oben wiederfindest, wenn du die ein oder andere Auszeichnung bekommst? Ist man dann schon stolz auf das, was man erreicht hat?
1: Ich kann da eine ganz aktuelle Sache sagen, und zwar war das total lustig. Da ist Wolfgang Schwein an mich rangetreten von Willeke Herzbuben, der gefragt hat, ob ich Herzela neu auflegen möchte, so mit ihm zusammen, ob ich mir vorstellen kann, dass ich dem neues Gewand halt gebe. Und als das dann fertig war und ich dann das Video gesehen habe und ihn dann wirklich damit auf einer Bühne gesehen habe, bei einer Veranstaltung, wo ich auch war. Da habe ich gedacht, Mensch, Oma und Opa, ich bin jetzt richtig stolz auf dich, weil du hast damals auf dem Sofa gesessen mit denen, irgendwie war es ganz, ganz klein und die Herzbuben haben schon bestimmt 5 Jahre diesen Song gesungen, das war der Überhit oder 6 Jahre. Und jetzt darfst du diesen Song neu machen. Und das sind so Sachen, weißt du, so, da ist man einfach stolz und freut sich und ist auch ehrfürchtig. Und so geht es mir ganz oft.
0: Ja, das kann ich mir auch vorstellen. Wir hören wieder Musik von dir und gleich reden wir weiter hier im Startag bei Warnow FM.

0: Das war schon wieder fast die erste Stunde hier im Startag bei Warnow FM. Es ist der 2. Juni und André, ich muss mal so fragen, Instagram hat natürlich auch André Busse. Da habe ich neulich so ein unwahrscheinlich lustiges Video gesehen. Man hat gedacht, Papa und Sohn stehen nebeneinander, aber es ist nicht wirklich so.
1: Ja, obwohl wir es ja auch in dem Video aufgeklärt haben. Das war sehr lustig. Wir reden von Uwe Busse. Jeder kennt ihn.

0: Landes quasi kommen, dass es nur 20 Kilometer Unterschied sind. Und dann denselben Namen zu haben, denselben Job zu haben, dieselben Künstler zu mögen irgendwie und auch gleichen Leute zu kennen, auch aus dem gleichen Umfeld zu sein, das war super spannend. Und dann haben wir gesagt, weißt du was, jetzt machen wir mal ein Video, stellen das ein für alle Mal klar, dass wir nicht Vater und Sohn sind, aber dass wir uns mögen. Und er hat dann hinterher auch noch gesagt, nein, er ist nicht mein Sohn, aber wenn ich einen hätte, dann würde ich mir wünschen, dass er so ist, so wie André. Und das war total schön. Das war wie ein Ritterschlag.
1: Ich wollte gerade sagen, eine große Ehre. Und wenn man dann so einen Menschen trifft, der ja unzählige Hits geschrieben hat, selber auch Riesenhits gehabt hat, tauscht man sich dann auch mal so ein bisschen aus, auch wenn man nicht Vater und Sohn ist?
0: Na total. Und das Schöne ist ja, dass man wirklich zu ihm aufschauen muss und er behandelt einen aber nicht so. Weißt du, weil er fragt wirklich und ist super interessiert, wie man selber arbeitet und was man für den hat. Und wir waren automatisch in dem weltberühmten Nerd-Talk, sodass wir uns wirklich über Sachen unterhalten haben, wo jeder neben uns irgendwie am Tisch dachte, sag mal, was ist denn da los? So, ich verstehe gar nichts. Aber wir beide haben uns super unterhalten. Das war echt richtig, richtig schön.
1: Was nimmst du so mit auf diesen Tourneen, wo ja auch viele andere Stars dabei sind, wo du vielleicht noch kleiner warst und gesagt hast, Mensch, die habe ich ja schon gesehen, unter anderem gut Matthias Reim, den hatten wir schon, aber es gibt ja auch noch ganz, ganz andere. Freut man sich da, wenn man die dann auch mal live aus der Nähe sieht?
0: Das ist total interessant, weil, guck mal, ich habe damals wirklich, das kann ich immer wieder sagen, ich war wirklich jemand, der hat sich immer vom Fernseher irgendwie die ganzen Shows angeguckt und hat halt auch wirklich sich ganz viel CDs gekauft und schenken lassen und so weiter. Und da hat er die ganzen Namen gehabt, ne, von Andy Borg und Thomas Anders und wie sie alle heißen. Und ich durfte so viele Menschen davon schon kennenlernen und habe dann wirklich festgestellt, das sind ganz tolle Kollegen und ganz liebe Menschen. Und ich habe die Erfahrung gemacht, je größer der Star ist, desto menschlicher ist er auch dahinter, weißt du, und desto lieber ist doch dieser Mensch. Und das ist so geil, dass ein André wirklich jetzt, also das muss ich wirklich sagen auf Hochdeutsch, das ist so klasse, dass ich wirklich als kleiner Musikfan das erleben darf und dann wirklich auch die Menschen kennenlernen darf, zu denen man früher aufgeschaut hat.
1: Ja, es ist wirklich spannend. Ich habe ja auch schon viele interviewt, wo ich damals gesagt habe, wow, die möchte ich auch irgendwann mal ja in dieser Sendung haben. Sie sind alle da gewesen. Großes Beispiel, Peggy March zum Beispiel, die ich verehrt habe. Wahnsinn, tolles Interview gegeben. Es kommt natürlich noch eine ganz, ganz Menge dazu. Du natürlich jetzt auch. Dank Melanie Payer, dem Josef und natürlich vielen, vielen weiteren Umständen. Und darüber reden wir gleich. Österreich auch ein ganz, ganz großes Thema. Gleich in der nächsten Stunde hier bei Warnow FM im Startag.

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1: Im Studio Gisa Weber. Schönen guten Abend. Jetzt geht es los. Das DFB-Team reist zur Fußball-WM. Erster Stopp: Chicago. Die Mannschaft ist am Nachmittag in Richtung der US-Metropole im Mittleren Westen abgehoben. Dort finden zwar keine WM-Spiele statt, aber am Samstag die Generalprobe vor dem Turnierstart gegen Co-Gastgeber USA. Anfang kommender Woche geht es dann ins Teamquartier nach North Carolina an die US-Ostküste. Das erste Vorrundenspiel gibt es nächste Woche Sonntag in Houston, Texas gegen Curaçao. Arbeitsministerin Baas bekommt für ihren Plan, Beamte in die Rentenkasse einzahlen zu lassen, Gegenwind. Die Union als Koalitionspartner lehnt solche Pläne ab. Und der Deutsche Beamtenbund spricht von einem populistischen Vorschlag. Mehr von Tom Husse.
2: DBB-Vorsitzender Geier kritisiert, dass schon frühere Kommissionen keinen Nutzen in einer solchen Rentenreform gesehen hätten, und er fordert, die Ergebnisse der Rentenkommission abzuwarten. Der Wirtschaftsweise Werding befürchtet, dass ein solcher Schritt zu lange dauern und am Ende auch zu mehr Kosten führen könnte. Bund und Länder müssten als Arbeitgeber unter anderem Rentenbeiträge zahlen. Damit am Ende das Nettoeinkommen stimmt, müssten dann auch wieder die Gehälter steigen.
1: Ob League of Legends oder Rocket League, im wachsenden E-Sport-Bereich wird das Zocken am PC oder auf der Konsole in organisierten Wettbewerben immer beliebter. Jetzt ist dazu auch eine eigene Untergesellschaft des Deutschen Olympischen Sportbundes an den Start gegangen. Sie soll zum Beispiel die E-Sports-Community mit Sportvereinen, Wirtschaft und Politik vernetzen. Leon Ries vom DOSB sagte uns:
3: Ich glaube auch, dass die ganze Entwicklung, die sehr viel auch im Moment noch in Asien oder auch in Saudi-Arabien stattfindet, stärker nach Europa kommen wird. Und ich glaube, wir sind alle gut beraten, wenn wir in dem Feld auch eine aktive Rolle einnehmen und das Feld gestalten. Wenn wir es nicht machen, machen es andere. Insofern wollen wir diese Rolle und diese Verantwortung dann auch übernehmen.
1: Die Asylzahlen in Deutschland gehen weiter zurück. Laut Bundesinnenministerium waren es im Mai rund 5.500 Anträge. Der tiefste Mai-Stand seit 14 Jahren. Unterdessen werden die EU-Asylregeln weiter verschärft. Es dürfen Abschiebezentren in Drittstaaten außerhalb der EU eingerichtet werden. Die EU rüstet sich für die Waldbrandsaison. In diesem Jahr sollen fast 800 Feuerwehrleute in Risikogebieten wie Griechenland oder Portugal stationiert werden. Dazu kommen Löschflugzeuge und Hubschrauber. Im letzten Jahr brannte in Europa über 1 Million Hektar Land. Das ist in etwa so viel Fläche wie ganz Zypern.
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1: Kräftiger Regen, teils mit Gewitter, ist am Abend noch unterwegs und zieht Richtung Norden und Osten. Später wird das Ganze schwächer, im Westen lockert es schon eher auf. In Vorpommern bleibt es trocken. In der Nacht gehen die Temperaturen runter auf 15 bis 9 Grad. Morgen dann Sonne und Wolken, ab und zu ein Schauer, kurz auch ein Gewitter, dazu maximal bis 23 Grad.
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5: Und da starten wir hinein mit der Gruppe Wind. Lass die Sonne in dein Herz, musikalisch und interviewtechnisch lässt André Busse das heute Abend bei uns.
6: Ja.

0: Vatertagzeit, zweite Stunde, 2. Juni, passt irgendwie. Und jetzt reden wir nochmal über Österreich, über Melanie Payer. Wir haben ja schon ein bisschen gerade in der ersten Gesprächsrunde drüber gesprochen, wie das so alles entstanden ist. Aber mal ganz ehrlich, den Smargo Award 24 geholt mit eurem Duett. Und mal ganz ehrlich, was war das für ein Gefühl plötzlich mit diesem Smargo Award in der Hand?
1: Das war Smargo Award 25, muss ich jetzt sagen, weil ich habe vor mir stehen, ich habe gerade drauf geguckt, weil ich selber nicht wusste. aber das war Wahnsinn, das sage ich dir ganz ehrlich, weil wir wussten ja bis zum Zeitpunkt, wo wir den überreicht bekommen haben, gar nicht, dass wir überhaupt einen Preis kriegen. So, wir waren ja wirklich im Endeffekt eingekauft dafür, dass wir singen sollten. Und dann da zu stehen und wirklich Marc Pilcher zu sehen, wie er rauskommt mit einem Smargo Award, wo dein Name draufsteht und dein Gesicht drauf ist im Endeffekt, und dann ja, im Endeffekt irgendwie eine der letzten großen Auszeichnungen, die man im Schlager irgendwie noch hat, irgendwie überreicht zu bekommen, das war Wahnsinn. Und du hast halt wirklich in dem Moment echt bei Melanie und mir wirklich so ein, ja, wie so eine Kinnlade runterfallen sehen, und es war alles nur Zeitlupe. Und dann hat man natürlich richtig gefeiert hinterher, weil das konnte man sich nie nehmen lassen.
0: Also ich kenne ja die Melanie auch schon ziemlich lange. Ich war auch mal auf ihrem Festival in Kärnten live vor Ort. Also man kann ihr, glaube ich, selten die Sprachlosigkeit ansehen. Bei dir weiß ich nicht, wie es ist. Aber ist das wirklich so der Moment gewesen, wo ihr gedacht habt, jetzt passiert ja was, was nicht real ist? Versteckte Kamera oder so?
1: Das war die ganze Zeit bei diesem Song schon so. Das sage ich dir ganz ehrlich. Wir haben bei dem ganzen Song, wir haben niemals vermutet, dass wir mit dem Song sowas irgendwie erreichen, dass der Song so viele Menschen irgendwie erreicht, dass der wirklich auf jedem Radiosender, der Schlager spielt, irgendwie zugegen war, und der ist ja immer noch da. Er ist ja im Endeffekt irgendwie wie so ein Monster, was wir beide irgendwie erschaffen haben, irgendwie, was uns beide irgendwie komplett überstrahlt. Und das ist Wahnsinn, dass es immer weiter ging. Und das hört jetzt ja noch nicht auf. Wir werden ja heute noch darauf angesprochen. Und das ist immer noch irgendwie, ja, irgendwie so ein Hauptaugenmerk von jedem Interview von uns beiden, weil es scheinbar immer noch irgendwie Leute interessiert.
0: Ist ja auch ein richtig cooler Song, und mal ganz ehrlich, es muss doch irgendjemand gewusst haben, dass ihr den kriegt. Haben die so gut geschwiegen oder weiß das vorher wirklich keiner?
1: Ich glaube, dass unsere Managements das vorher wussten, die haben uns das aber halt bewusst nicht gesagt, glaube ich, weil dann die Überraschung da sein sollte. Und das war auch gut so, weil wenn ich gewusst hätte, dass es so wäre, dann glaube ich, dann wäre halt die Freude nicht so da gewesen, wie sie dann da war. Weißt du, so, das ist genauso wie wenn du irgendwie einen Song schreibst und du nicht weißt, dass es gut wird und dass es irgendwie wirklich Menschen erreicht. Das ist dann immer noch schöner, wenn man dann irgendwie diese Überraschung halt eben hat, ne? Und dann irgendwie selber irgendwie dann da steht und sagt, Mensch, schön, das ist wirklich, also das habe ich nicht erwartet und das habe ich gar nicht kommen sehen. Ich bin sowieso jemand, der immer dankbar und ehrfürchtig ist und irgendwie auch keinen Neid kennt und so weiter. Und deswegen kann ich damit viel besser umgehen.
0: Mal ganz ehrlich, wenn du auf der Bühne stehst, die Fans fordern diesen Song ja. Nun ist Melanie natürlich nicht immer da, wo du bist, und du bist nicht da, wo die Melanie ist. Wie macht ihr das?
1: Da haben wir beide sehr, sehr gut vorgesorgt, und das habe ich auch damals bewusst gesagt. Das ist unser beider Song. Und dadurch, dass ich ihn produziert habe, habe ich wirklich dann mit Josef und Melanie gesprochen, habe gesagt, pass auf, ich möchte ungern, dass man wirklich bei Veranstaltungen irgendeinen Künstler XY nimmt, der meinen Part singt bei euren Veranstaltungen, und ich möchte auch im gleichen Atemzug mit niemandem anderen diesen Song singen als mit Melanie. Und wenn wir beide nicht auf denselben Veranstaltungen sind, was wir eigentlich sehr häufig sind, muss ich wirklich sagen, das freut mich wirklich immer, dass wir beide auf denselben Veranstaltungen meistens zugegen sind. Aber wenn das mal nicht so ist, dann haben wir beide ein Playback, wo die andere Stimme quasi vom Band kommt, und wir singen dann halt drüber und singen mit, sodass wir immer noch gemeinsam diesen Song singen. Und das ist mir ganz, ganz wichtig.
0: Und auch eine tolle Lösung habe ich schon öfters gesehen bei Künstlern, die das gemacht haben und die Duettpartner nicht direkt vor Ort sind. Finde ich eine gute Lösung. Und ganz ehrlich, es ist noch nie wahrscheinlich der Wunsch gekommen, dass der Song nicht kommt. Die Fans wollen ihn auch.
1: Die wollen ihn hören, immer. Und der wird doch immer da sein. Wie gesagt, irgendwie frag mal Matthias Reim, ob er mal verdammt dich lieblich weglässt. Das wird niemals passieren. Deswegen ist alles richtig so.
0: Das auf jeden Fall. Wir hören den Song. Hier sind André Busse und Melanie Payer. Und gleich reden wir mit einer großen Überraschung über was ganz, ganz Neues. Dranbleiben, es wird spannend.

0: André Busse bei uns zu Gast. Wir haben, ja, Fantasy gehört mit Casablanca, auch ein Song von dir, ne?
1: Auch ein Song von mir, genau. Bin ich super stolz drauf. War meine erste Nummer für Fantasy und da erinnere ich mich echt total gerne dran irgendwie. Ich habe den Song geschrieben und habe mir vorgestellt, wie Freddy ihn singen würde. Und als ich dann die fertige Variante quasi auf dem Ohr hatte, da habe ich eine Gänsehaut überall gehabt, weil es besser gesungen hat, als ich mir es vorgestellt habe. Und das war einfach nur klasse.
0: Ja, Wahnsinn. Apropos neuer Song. Wir haben heute den 2. Freitag ist der 5. Irgendwie gibt es da eine Überraschung.
1: Ich glaub, mein Opa-Geburtstag.
0: Auch das. Und deswegen bringst du eine neue Single raus.
1: Woher weißt du das?
0: Ja, das haben mir so die kleinen Vöglein, nicht diese schwarz-weißen, die man Störche nennt, sondern andere Vöglein gezwitschert. Es gibt was Neues von dir am Freitag.
1: Es gibt was Neues von mir am Freitag. Und wenn wir jetzt darüber reden, bist du mit der Erste, mit dem ich generell darüber rede. Und vielleicht hast du sogar die Möglichkeit, dass man den mal anspielt. Ich weiß ja nicht, ob das bei dir geht.
0: Das geht auf jeden Fall. Wir hören mal ganz kurz rein.

0: Ich hab es dir doch gesagt. André Busse, der Song ab Freitag erhältlich. André, was ist das für ein Song? Worum geht's? Und mit wie viel Leidenschaft freust du dich, dass der am Freitag jetzt rauskommt?
1: Spannend ist, ich habe ja wirklich bisher irgendwie mein aktuelles Album irgendwie in Anführungsstrichen nachveröffentlicht und wir haben da wirklich die Singles ausgekoppelt. Und jetzt war der Zeitpunkt, wo ich sage, weißt du was, ich möchte mal wieder einen anderen Weg gehen. Ich möchte jetzt auch wieder durchs Team, da hat Stefan Peters ganz viel irgendwie auch zu beigetragen und wie gesagt, Josef und Timo haben ganz viel da irgendwie gemacht im Hintergrund, dass sie gesagt haben, André, weißt du was, leg mal das ganze Rocker-Klischee ab, was du gerne willst. Du willst gerne Rocker sein, du willst gerne irgendwie jemand sein, der wirklich Kanten zeigt und so weiter, aber es bist du nicht. Du bist ein Schlagerfuzzi, das hat Stefan Peters gesagt. So, du bist ein Schlagerfuzzi, jetzt find dich damit ab. Und mach genau die Musik, weil das wollen die Leute von dir hören und das ist doch das, was du am besten kannst und du schreibst auch genau diese Nummern, also mach's bitte. Und dann war wirklich dieser Reifeprozess bei mir, wo ich gesagt habe, ja, komm, wir gehen jetzt mal genau den Weg, weil es ist doch das, was ich machen kann, was ich machen muss und was ich machen soll und wofür ich lebe. Warum soll ich mich hinter irgendeiner Facette dafür verstecken? Und dann haben wir halt gesagt, weißt du was, wir entwickeln das jetzt weiter und machen jetzt mal den, in Anführungsstrichen, schlageresken Weg und gehen jetzt wirklich die Ecke. Natürlich habe ich bewusst darauf geachtet, dass meine Texte wieder so sind, wie ich sie vorher schon gemacht habe. Das heißt, direkt dran und Geschichten aus meinem Leben erzählen, auch unverblümt und nicht irgendwie, keine Ahnung, irgendwie mich hinter irgendwelchen Floskeln zu verstecken, sondern wirklich eine direkte Sprache. Aber dennoch in diesem richtigen, schönen Schlagergewand. Und das ist halt, ich habe es dir doch gesagt. Da bin ich verdammt stolz drauf, dass wir das geschafft haben.
0: Klingt richtig gut. Ich bin gespannt auf den vollständigen Titel. Ab Freitag gibt es den. Und mal ganz ehrlich, du bist Musiker. Du hast gerade gesagt, Stefan Peters hat gesagt, ja, du bist der Schlagerfuzzi. Muss man aber heute in der Musikszene nicht auch ein bisschen mutig sein, sich ausprobieren, auch mal vielleicht was anderes machen? Wie siehst du das?
1: Muss man machen, aber das ist ja auch das Ding. Ich habe ja wirklich immer versucht, anders zu sein. Und das bin ich auch, glaube ich, weil ich schon meinen eigenen Weg habe und meinen eigenen Soundset habe. Meine ich jedenfalls selber, dass es so ist, weil ich finde, es klingt halt, also ich klinge halt wirklich ein bisschen anders. Können andere anders beurteilen, aber ich finde schon. Und wenn du wirklich viel probierst, findest du halt irgendwann einen eigenen Stil raus. Und den Weg jetzt zurückzugehen oder im Endeffekt diesen Weg jetzt weiterzugehen und das weiterzuerzählen, die Geschichte stilistisch, die hätte ich selber gar nicht gewählt. Ne, weil ich selber will überall irgendwas rauspflücken, weil ich irgendwie auch sämtliche Musikgenres total gerne mag. Und sich dann wirklich so ein bisschen, ja, einzugrenzen irgendwie, das ist halt dann halt das Glück, dass man tolle Freunde hat, die einem wirklich da auch mithelfen.
0: Wie ist das bei dir fernsehtechnisch? Es wird ja heutzutage mehr abgesetzt, seit das überhaupt noch der Schlager im Fernsehen gesendet wird. Man ist halt viel auf den Bühnen unterwegs. Wünschst du dir manchmal mehr Fernsehpräsenz?
1: Ja, guck mal, wenn ich mir vorstelle, wie es wirklich war, als ich das, erzähle ich immer wieder gerne irgendwie als kleiner André auf dem Sofa saß und sich die ganzen Sendungen angeguckt hat. Das wäre schon schön, wenn es das wiedergeben würde. Die Frage ist aber, was ist Fernsehen heutzutage noch? Ist es wirklich noch so ein Gassenhauer, wie es damals war? Oder ist es heute durch die ganzen Streamingdienste und durch Netflix und Co. vielleicht doch nicht mehr so das Zeitgemäße, sondern man hat Formate, die man halt abrufen kann? Ja, und da gibt es ja zum Glück einige, die man hat. Und auch wenn ich auf YouTube gucke, es gibt ja ganz viele Formate, die man hat. Ich wünsche mir natürlich die Zeit zurück und auch mit Tonträgern und so weiter. Aber ich bin leidenschaftlicher CD-Sammler und Plattensammler und möchte auch die Alben, die ich wirklich besitzen will, auch noch wirklich in der Hand haben. Und deswegen bin ich auch noch der letzte Verfechter, glaube ich, der immer noch Alben veröffentlichen möchte. Aber ist das noch zeitgemäß oder nicht? Weißt du, wäre schön, wenn ich wirklich diese romantische Vorstellung hätte, dass wir zurückkommen würde, dann wäre ich der glücklichste Mensch der Welt. Aber du musst der Realität auch ins Auge schauen.
0: Ja, das hat sich einiges verändert. Ich bin auch der, der mit den Vinylschallplatten groß geworden ist. Kennst du die noch? Auch wahrscheinlich, oder?
1: Ja, klar kenne ich die. Sammle ich auch. Natürlich.
0: Ah, wahnsinnig.
1: War jetzt erst Sand, aber jetzt auch wieder.
0: Ja, Wahnsinn. Wird ja auch immer wieder rausgebracht. Ne? Also ich habe neulich einen Kollegen gesehen, der hat sich die neue Scheibe oder irgendeine Scheibe von Modern Talking sich geholt. Und Modern Talking ist ein Stichwort. Thomas Anders, du hast ihn getroffen.
1: Richtig. Wie gesagt, immer noch eine Sache, wo ich wirklich richtig ehrfürchtig vor bin, weil das war mit so das Krasseste, was ich erlebt habe und wo ich wirklich am aufgeregtesten war.
0: Du bist aufgeregt, aber das hat er dir gleich genommen, denke ich. So wie ich ihn einschätze vom Fernsehen.
1: Da hat er mir sofort genommen. Das war super lustig. Wir haben uns auf dem Flur getroffen. Ich kam gerade aus meinem Zimmer raus und er ist den Gang quasi hochgegangen. Ich bin Richtung Fahrstuhl gelaufen. Er kam vom Fahrstuhl und ich sah nur so drei Leute, die mir entgegenkamen. Und ich war wirklich schon direkt angezogen, schon fertig mit der Maske und war dann wirklich schon fast bühnenreif und ging da lang. Und dann kam er zu mir: Ach, du bist der Moderator heute Abend. Grüß dich. Und ich gucke hoch und denke so: Wer ist das denn? Und es war Thomas Anders und quatscht mich wirklich zu. Und ich dachte so: Wahnsinn. Und dann sagt er: Mach dir keine Sorgen, wir wuppen das schon. Ich habe schon ganz andere Veranstaltungen versaut, wo ich dachte: Was hat der gerade gesagt? Unfassbar. Und hat er mir wirklich mit zwei Sätzen komplett meine ganze Aufregung genommen. Und das war wirklich heftig, dass ich wirklich das überhaupt nicht realisiert habe, wer das war. Zuerst.
0: Wahnsinn, auf der Bühne später dann erkannt und er ist ein Mensch wie du und ich wahrscheinlich.
1: Ja, du, ich habe direkt, als er quasi weiterging, wusste ich schon, Moment mal, das war Thomas Anders gerade, und habe das dann wirklich realisiert, dass das wirklich gerade wirklich passiert ist. Und dann, wie gesagt, irgendwie haben wir uns super oft irgendwie die Karten irgendwie gegeben und haben uns dann wirklich irgendwie auch die Bälle zugeworfen und hinter der Bühne ganz oft und ganz lange unterhalten. Und ich sagte ganz ehrlich, das ist für mich wirklich der Inbegriff eines super Menschen. Und egal, wer den getroffen hat an dem Tag, ich habe nicht einen, also mich mit einem unterhalten, der nicht gesagt hat, das ist der beste, beste Unterhaltung irgendwie der ganzen Woche, des ganzen Monats, weil der Typ einfach toll ist.
0: Ja,
1: Ist so.
0: ich kann es mir vorstellen. Wir hören nicht Musik von Thomas Anders, die ist natürlich auch gut, jetzt aber wieder Musik von André Busse bei uns.

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0: Ja, der Startag, der geht schon fast langsam wieder zu Ende. Wir sind in der vorletzten Gesprächsrunde. André Busse ist bei uns zu Gast. Und André, jetzt natürlich das, was die Menschen interessiert, die uns hören, gerade diesen Startag. Wie sieht bei dir ein gelungener Sonntagabend aus? Du kommst vom Auftritt am Wochenende, bist unterwegs gewesen. Ist das eher so die Tatortzeit bei dir? Das Chillen auf dem Sofa, wie die heutige Jugend sagt? Liest du ein Buch? Was machst du?
1: Ich nehme mir das immer vor, dass ich irgendwie chill und dass ich mich quasi selbst dazu zwinge, runterzufahren, aber es gelingt bei mir nie, weil ich bin immer an. Und ich habe immer irgendwelche Ideen, die ich umsetze oder habe dann meine Gitarre neben mir stehen, die mich angrinst und sagt, spiel mich und dann bin ich wieder im Arbeitsmodus oder so. Oder wenn ich Musik höre, wenn ich irgendwie abspannen möchte oder ja mich quasi entspannen will, selbst dann bin ich wieder im Arbeitsmodus. Ich kann es gar nicht, ich bin immer irgendwie on.
0: Das heißt, Fernseher gibt's gar nicht bei dir, Bücher hast du auch nicht, bei dir gibt's die Gitarre.
1: Na, es gibt Fernsehen und es gibt auch Bücher, aber ich habe meist nur Biografien von irgendwelchen Künstlerkollegen oder Leuten, auf die ich raufschaue oder Fachliteratur. Oder eben, wenn der Fernseher an ist, dann gucke ich YouTube und habe halt irgendwelche Konzerte an. Also ich bin dann wirklich total verrückt in der Hinsicht.
0: Wahnsinn, ich lese jetzt gerade oder ich fange jetzt gerade an, ich habe noch nicht angefangen zu lesen, die Biografie von Howard Carpendale, die aktuellste. Also das interessiert mich auch schon. Was interessiert dich da so?
1: Erstmal, wie gesagt, ich bin immer aus der Fansicht. Was das für Menschen hinterher ist und vor allen Dingen, wenn man wirklich ein Fan ist, irgendwie, wenn man die bestimmten Stationen mitgemacht hat, irgendwie, was wirklich passiert ist. So, und wie das aus den eigenen Augen quasi dann dir zugetragen wird und nicht nur aus den Augen, wie du es als Zuschauer gesehen hast. Entstehungsgeschichten, so Hintergrundinformationen, das ist für mich total interessant.
0: Wahnsinn. Wenn man dich auf der Straße trifft, guter Freund, und sagt, Mensch, André, lass uns mal was essen gehen. Was bevorzugst du da? Bist du so eher derjenige, der sagt, nee, hör, die gute niedersächsische Küche, das ist so meins? Oder bist du beim Griechen unterwegs? Oder bist du auch Vegetarier?
1: Ich bin kein Vegetarier. Ich esse super gerne Fleisch. Du kannst mich wirklich mit einem super guten Steak total treffen. Oder ich bin halt wirklich, das wird mir immer nachgesagt, was? Ich bin ja super oft in Hotels unterwegs und das ist immer der Running Gag. Ich bestelle immer einen Schnitzel. Ich weiß, daran kann niemand irgendwas falsch machen meistens und ich falle dann damit nicht hin, weißt du? Das ist total lustig, weil irgendwie muss ich gar nicht mal selber irgendwie bestellen, weil die Leute, die mit mir zusammen unterwegs sind, bestellen schon für mich, weil sie wissen, was ich essen will.
0: Essen, gutes Stichwort. Was gehört bei dir für ein gutes Frühstück dazu? Der Kaffee, Müsli, wie bist du da aufgestellt?
1: Ich frühstücke eigentlich nie. Das habe ich mir irgendwie auch immer irgendwie, also das habe ich mir nie angewöhnt. Ich bin wirklich jemand, der schwarzen Kaffee trinkt oder irgendwie einen Espresso. Das ist so ein typischer Studiomensch, weißt du, der steht auf und trinkt Kaffee und das macht er über den ganzen Tag. Ich versuche es mir jetzt langsam so ein bisschen anzugewöhnen, weil Frühstück ist ja wirklich wichtig und das wurde mir auch wirklich angetragen von ganz wichtigen Menschen in meinem Leben, dass sie gesagt haben, Mensch, Frühstück ist wichtig, fang doch mal mit an. Und wenn man unterwegs ist, macht man das natürlich auch, weil ja, da ist man dann mit bestimmten Leuten zusammen und das ist dann noch schön.
0: Das klingt interessant. Ich frühstücke nämlich auch nicht, muss ich ganz, ganz ehrlich sagen. Kriege ich auch immer zu hören. Du musst was essen, gerade von der Freundin. Wird bei dir wahrscheinlich dann genauso sein.
1: Ja, es ist wirklich schwer, sich das anzugewöhnen. Ne? Und wie gesagt, ich bin gerade dran, arbeite auch an mir, weil, wie gesagt, es wird ja teilweise auch verlangt, gerade in gesellschaftlichen Zusammenkünften. Da ist das natürlich irgendwie dann doof, wenn du da sitzt und nur mit deinem Kaffee in der Hand und sagst, nö, esst ihr mal so, ich sitze hier und esse nicht. Das willst du ja auch nicht. Deswegen, ja.
0: Eine Frage, die mir immer stinkt, wenn ich sie gestellt bekomme, hast du Stärken und hast du Schwächen?
1: Das sollen andere beurteilen, wirklich. Also das sage ich auch immer, das sollen wirklich andere beurteilen. Ich weiß, dass ich Schwächen habe und ich weiß auch, dass ich ja ganz uneigennützig vielleicht auch ein paar Stärken habe. Aber das selber zu sagen, irgendwie das möchte ich nicht. Weißt du, das sollen andere Leute beurteilen und dann ist gut. Aber ja, wenn man selber seine Schwächen kennt und, sage ich mal, auch sich selber nicht zu wichtig nimmt, glaube ich, ist man auf einem richtig guten Weg.
0: Das sind gute Worte. Die Antwort merke ich mir auf jeden Fall, wenn mich demnächst mal wieder jemand fragt, weil ich hasse die Frage. Aber das war eine gute Antwort, die merke ich mir auf jeden Fall. Wie sieht's bei dir aus, haustiermäßig, als jemand, der immer unterwegs ist? Gibt's da was oder hättest du gerne?
1: Ich habe aktuell einen kleinen Hund. Wie gesagt, das ist ein Mighty Poo. Der heißt Elvis. Wie gesagt, das weiß, deswegen heißt er Elvis. Und der ist halt, ja, das ist halt ein ganz, ganz lieber. Mit dem gehe ich auch super oft halt spazieren und das ärgert mich auch ein bisschen. Und da fallen mir auch viele Songs ein zum Beispiel.
0: Ja, Wahnsinn. Bei Elvis fallen mir auch eine ganze Menge Songs ein.
1: Siehst du?
0: Ja, letzte Frage an dich. Für welchen Künstler, für den du noch nicht geschrieben hast, würdest du gerne schreiben? Gibt's da einen Wunsch?
1: Da gibt es super viele, aber weißt du, ich würde es gerne anders beantworten und sagen können, für welchen Künstler hätte ich gerne geschrieben, wo es aber nicht mehr geht, weil er nämlich nicht mehr lebt. Und da gibt es so ein, zwei Leute, mit denen ich, ja, eigentlich mehr, aber ein, zwei fallen mir ein, ne, drei, mit denen ich wirklich super gern zusammengearbeitet hätte, wenn ich wirklich älter wäre. Und das ist zum Beispiel ganz oben steht auf der Liste Andreas Martin, mit dem hätte ich super gerne gearbeitet. Ich habe ganz viel Kontakt damals zu seiner Frau gehabt, als ich angefangen habe. Und da hat sich leider nicht weitergegeben, dass ich mit ihm arbeiten durfte. Dann Roy Black zum Beispiel und Peter Alexander. Das sind so die drei, wo ich gesagt hätte, mit denen hätte ich super gerne gearbeitet, weil ich glaube, ich von denen auch ganz viel aufgesogen hätte.
0: Wahnsinn, also Roy Black wäre noch ein Interviewpartner für mich gewesen, den hätte ich gerne gehabt, Peter Alexander auch. Ich bin ein riesen Peter Alexander-Fan, kenne, glaube ich, seine Filme in- und auswendig. Bei Andreas Martin bin ich überrascht, aber auch ein toller Künstler gewesen mit ganz, ganz tollen großen Hits.
1: Absolut. Und wie gesagt, da ist halt auch die Sache, weißt du, du bist halt Fan und hättest halt total gern mit ihnen gearbeitet. Und ich habe es dir vorhin schon irgendwie im Privaten gesagt, ich wurde nie enttäuscht von Künstlern, die ich kennengelernt habe. Irgendwie, das war immer besser, als ich mir es irgendwie ausgemalt habe. Und bei denen wäre es garantiert genauso gewesen.
0: Das glaube ich auch. Wir hören wieder Musik von dir und gleich können die Hörer noch erfahren, wo es von dir was zu hören und zu lesen gibt. Homepage, Instagram, Facebook, sozialen Medien. Das gibt's nach der nächsten Musikrunde.

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3: Das Schloss am Wörthersee gedreht worden ist?
4: Wir haben da ein Special gedreht für mein damaliges Coveralbum und das war super toll, weil das Schlosshotel nämlich uns alle Türen aufgemacht hat und ich wirklich überall rein durfte und alles da quasi live vor Augen gesehen habe und ich bin wie Chris Roberts mit dem Motorboot auf dem Wörthersee lang gefahren. Das heißt, ich habe wirklich da auch den richtigen Fan ausleben dürfen.
3: Ja, Wahnsinn. Möchte ich auch noch gern mal hin, mal sehen, ob ich es schaffe. Wäre ein großer Wunschtraum für mich, einfach auch mal dieses Hotel zu sehen. Das hat mich damals schon fasziniert.
4: Einfach machen. Wirklich, einfach machen.
3: Werden wir
4: nicht
3: auf jeden Fall
4: nachdenken, losfahren.
3: Okay, nehme ich dich beim Wort, das machen wir. Mal sehen, ob es im nächsten Jahr drinne sitzt. André, wir haben einen tollen Startag mit dir erlebt, tolle Gespräche gehabt. Mal ganz ehrlich, die Hörer, die jetzt wirklich gesagt haben oder sich sagen, den Mann, den möchte ich weiter begleiten, dem seine Musik gefällt mir. Wo können die Menschen, die uns zuhören, was über dich erfahren? Bist du bei den sozialen Netzwerken unterwegs und gibt es eine Homepage?
4: Ich bin überall und es gibt auch eine Homepage, obwohl ich ja wirklich das ein bisschen stiefmütterlich behandle, muss ich leider zu meinem Schande gestehen, weil ich selber mich da auch nicht so richtig nehme und sage, was interessiert die Leute, was ich morgens frühstücke, weil ich ja gar nicht frühstücke oder was ich den ganzen Tag mache, weil da gibt es andere Sachen, die man irgendwie wichtiger machen soll, aber das gibt's. Ich finde es auch gut und ich bediene es auch und ich lobe auch immer Besserung, dass ich es tue. Ich falle dann immer wieder zurück in mein altes Muster, aber egal, das gibt's. Es gibt mich auf Instagram, es gibt mich auf Facebook, es gibt mich auf TikTok, immer André Busse Official eingeben, da hat man das. Und die Homepage ist andrebusse.com.
3: Wunderbar. Ich gucke gleich nach dieser Sendung nach auf das Instagram-Video mit dir und Uwe Busse. Also wir haben klargestellt in dieser Sendung, kein Vater, kein Sohn, aber sie wohnen dicht beieinander und mögen sich mit dem, was sie tun.
4: Genau.
3: Wunderbar, dann sage ich vielen, vielen Dank, dass du heute bei uns im Startag warst. Ich hoffe, wenn es weitere neue Musik gibt, vielleicht steht ja irgendwann ein neues Album mal an, dass wir uns wiederhören im Startag, dass wir das präsentieren dürfen. Sage danke, wünsche dir noch einen schönen Abend und danke, dass du da warst.
4: Ich bedanke mich bei dir für die kurzweilige Zeit, die wir hatten. Und ganz ehrlich, wir hatten es am Anfang auch, dass man wirklich Spaß, weil das wirklich eine Unterhaltung ist und kein Interview. Und das war ganz ehrlich, das war wirklich klasse und das hat wirklich richtig gematcht.
3: Das sage ich auch. Ich danke dir und schön, dass du da warst.
4: Dankeschön.

Was will das Herz noch mehr? Ich kann es euch sagen. Mehr Star-Tage hier bei Wano FM und die bekommt ihr natürlich am Donnerstag, nächster Star-Tag mit Nadine Norell auch. Tolle Geschichten, die diese Frau erzählen kann und das wird sie auch tun am Donnerstag, dem 4. Juni in vielen Bundesländern nochmal Feiertag, frohen Leichnam und dann am kommenden Dienstag der Star-Tag, auf den viele warten, nämlich ganz einfach auf Christian Herrmann. Da freuen wir uns drauf. Buchlohe, 3. Juli, sage ich euch. Das ist auch in gut einem Monat, in 4 Wochen. Wahnsinn, oder? Wir hören uns wieder, wenn ihr Lust habt, am Donnerstag, ansonsten am Sonntag wieder, dann im Sonntagsbrunch. Ich freue mich drauf. Bis dahin, macht's gut oder macht's besser. Das wünscht euch auch heute wieder euer Bernie Krause. Dankeschön fürs Zuhören. André Busse nochmal, Dankeschön für die Zeit an diesem Abend. Und ausklingen lassen wir den Abend mit einem Mann, den ich auch gern mal im Startag hätte, Joey Hindley. Schön.

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1: Im Studio Philipp Nützig. Schönen guten Abend. Die deutsche Nationalmannschaft ist am Nachmittag zur Fußball-WM in Nordamerika aufgebrochen. Das Team startete von Frankfurt aus per Linienflug nach Chicago. Die normalen Passagiere wurden dabei mit Deutschland-Trikots überrascht. DFB-Stürmer Dennis Undaff sagte vor dem Abflug, das WM-Fieber wird immer größer. Am Samstag steht in Chicago das finale Testspiel gegen Co-Gastgeber USA an. Danach geht's ins WM-Quartier nach North Carolina an die US-Ostküste. Erstes Vorrunden Spiel ist dann nächste Woche Sonntag gegen Curaçao. Die Asylzahlen in Deutschland gehen weiter zurück. Laut Bundesinnenministerium waren es im Mai rund 5.500 Anträge, der tiefste Stand seit 14 Jahren. Unterdessen verschärft die EU ihre Migrationspolitik weiter. Das Parlament und die Mitgliedstaaten haben sich darauf geeinigt, Abschiebezentren in Drittstaaten einzurichten. Der zuständige EU-Kommissar Brunner sagte im ZDF:
2: Wir gewinnen die Kontrolle zurück, wer Europa auch wieder zu verlassen hat, wenn eine Person sich illegal in Europa aufhält. Also die Kontrolle zurückzugewinnen war wichtig und diese Einigung ein sehr, sehr wichtiger Schritt in der Migrationswende.
1: Arbeitsministerin Baas bekommt für ihren Plan, Beamte in die Rentenkasse einzahlen zu lassen, Gegenwind. Die Union als Koalitionspartner lehnt solche Pläne ab und der Deutsche Beamtenbund spricht von einem populistischen Vorschlag. Mehr von Tom Husse.
3: DBB-Vorsitzender Geier kritisiert, dass schon frühere Kommissionen keinen Nutzen in einer solchen Rentenreform gesehen hätten und er fordert, die Ergebnisse der Rentenkommission abzuwarten. Der Wirtschaftsweise Werding befürchtet, dass ein solcher Schritt zu lange dauern und am Ende auch zu mehr Kosten führen könnte. Bund und Länder müssten als Arbeitgeber unter anderem Rentenbeiträge zahlen. Damit am Ende das Nettoeinkommen stimmt, müssten dann auch wieder die Gehälter steigen.
1: Eines der wichtigsten Wahrzeichen in Deutschland kostet ab nächstem Monat Eintritt. Wer in den Kölner Dom will, muss ab Juli 12 Euro bezahlen. Damit soll der Betrieb langfristig sichergestellt werden. Gottesdienste bleiben weiter kostenlos. Auch Kinder kommen weiter gratis in den Dom.
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4: Kräftiger Regen, teils mit Gewitter, ist am Abend noch unterwegs und zieht Richtung Norden und Osten. Später wird das Ganze schwächer, im Westen lockert es schon eher auf. In Vorpommern bleibt es trocken. In der Nacht gehen die Temperaturen runter auf 15 bis 9 Grad. Morgen dann Sonne und Wolken, ab und zu ein Schauer, kurz auch ein Gewitter, dazu maximal bis 23 Grad.

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1: Im Studio Philipp Nützig. Die deutsche Nationalmannschaft ist in den USA angekommen. Der Flieger aus Frankfurt landete in der Nacht in Chicago. Dort bleibt das Team von Bundestrainer Nagelsmann erstmal noch ein paar Tage. Am Samstag steht in Chicago der letzte Test vor der WM gegen den Co-Gastgeber USA an. Danach bezieht der DFB-Tross das WM-Quartier im Bundesstaat North Carolina. Nächste Woche Sonntag steigt dann das erste deutsche Gruppenspiel gegen Curaçao. Die Asylzahlen in Deutschland gehen weiter zurück. Laut Bundesinnenministerium waren es im Mai rund 5.500 Anträge, 30% weniger als vor einem Jahr und der tiefste Stand seit 14 Jahren. Unterdessen verschärfen die EU-Länder weiter ihre Migrationspolitik, André Glatze.
2: Ja, es dürfen jetzt auch umstrittene Asylzentren in Drittstaaten außerhalb der EU eingerichtet werden. Abgelehnte Asylbewerber sollen in andere Länder gebracht werden, wenn sie nicht zurück in ihre Heimat abgeschoben werden können. Innenminister Dobrindt will dafür bis Ende des Jahres Deals mit Drittstaaten abschließen. Menschenrechtsorganisationen warnen, so werde Migration schnell kriminalisiert.
1: Die Fernzüge der Deutschen Bahn kommen weiter oft zu spät. Nur gut 61% von ihnen waren im vergangenen Monat pünktlich. Das zeigt eine Bahnbilanz. Eine kleine Verbesserung ist das trotzdem. Im vergangenen Jahr lag die Pünktlichkeit oft bei unter 60%. Die Bahn begründet die ganzen Verspätungen mit der maroden Infrastruktur und vielen Baustellen. Verkehrsminister Schnieder hatte neulich betont, dass wir froh sein können, wenn in diesem Jahr bei der Pünktlichkeit eine 6 davor steht. Tennisprofi Alexander Zverev ist dem Traum vom ersten Titel bei einem Grand-Slam-Turnier einen Schritt näher. Nach einem Sieg gegen den Spanier Rafael Jorda steht der Deutsche im Halbfinale der French Open. Zverev gilt mittlerweile als Favorit, auch weil viele andere Hochkaräter nicht mehr dabei sind.
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1: Viele Wolken sind gerade unterwegs, dazu zieht Regen langsam weiter Richtung Norden und Osten. Am Abend kann auch mal ein Gewitter dabei sein. Später lässt das Ganze nach und es bleibt nur noch ab und zu nass. Die Temperaturen liegen aktuell zwischen 16 und 7 Grad. Heute bleibt es erstmal wechselhaft mit Wolken und einzelnen Schauern oder kurzen Gewittern. Dazu maximal 17 bis 23 Grad.
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1: Im Studio Philipp Nützig. Die DFB-Elf bereitet sich ab sofort in den USA auf die WM in Nordamerika vor. Der Linienflug aus Frankfurt ist in der Nacht in Chicago gelandet. Für die normalen Passagiere an Bord gab's Trikots als kleine Überraschung. Das Team von Bundestrainer Nagelsmann testet am Samstag nochmal gegen den Co-Gastgeber USA und wird danach ins offizielle Quartier einziehen. Wirklich ernst wird es für die Mannschaft dann nächste Woche Sonntag. Dann steigt das erste Gruppenspiel gegen Curaçao. Die Asylzahlen in Deutschland gehen weiter zurück. Laut Bundesinnenministerium waren es im Mai rund 5.500 Anträge, der tiefste Stand seit 14 Jahren. Unterdessen verschärft die EU ihre Migrationspolitik weiter. Das Parlament und die Mitgliedstaaten haben sich darauf geeinigt, Abschiebezentren in Drittstaaten einzurichten. Der zuständige EU-Kommissar Brunner sagte im ZDF:
2: Wir gewinnen die Kontrolle zurück, wer Europa auch wieder zu verlassen hat, wenn eine Person sich illegal in Europa aufhält. Also die Kontrolle zurückzugewinnen war wichtig und diese Einigung ein sehr, sehr wichtiger Schritt in der Migrationswende.
1: In Dortmund läuft ein größerer Polizeieinsatz. Laut den Beamten hat ein Mann am Abend auf einen Polizisten geschossen und sich daraufhin in einem Gebäude verschanzt. Er soll auch mindestens eins seiner Kinder dabei haben. Der Polizist wurde dank seiner schusssicheren Weste nur leicht verletzt. Arbeitsministerin Baas bekommt für ihren Plan, Beamte in die Rentenkasse einzahlen zu lassen, Gegenwind. Die Union als Koalitionspartner lehnt solche Pläne grundsätzlich ab. Der Deutsche Beamtenbund kritisiert, dass schon frühere Kommissionen keinen Nutzen in einer solchen Rentenreform gesehen hätten und fordert, die Ergebnisse der Rentenkommission abzuwarten. Und der Wirtschaftsweise Werding befürchtet, dass ein solcher Schritt zu lange dauern und am Ende auch zu Mehrkosten führen könnte.
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1: Viele Wolken sind gerade unterwegs, dazu zieht Regen langsam weiter Richtung Norden und Osten. Am Abend kann auch mal ein Gewitter dabei sein. Später lässt das Ganze nach und es bleibt nur noch ab und zu nass. Die Temperaturen liegen aktuell zwischen 16 und 7 Grad. Heute bleibt's erstmal wechselhaft mit Wolken und einzelnen Schauern oder kurzen Gewittern. Dazu maximal 17 bis 23 Grad.